Das Grieg-Klavierkonzert hier im ARD-Nachtkonzert, präsentiert von BR Klassik. Gespielt von dem Pianisten Lazar Bjermann. Begleitet hat das Rundfunk-Sinfonieorchester Saarbrücken unter der Leitung von Wolf-Dieter Hauschild. Das war eine Aufnahme aus dem Jahr 1985. Und jetzt zu einer Motette von Josquin des Prez. Ein Miserere mei Deus nach dem 51. Psalm der Bibel. Hier ist die Chapelle Royale unter der Leitung von Philipp Herrewege.

Miserere mei Deus, eine Motette von Josquin des Prez, hier im ARD-Nachtkonzert präsentiert von BR Classic. Das war die Chapelle Royale unter der Leitung von Philipp Herrewege. Und jetzt zu einem leuchtenden Spanienbild in drei Sätzen, voller Duft, Bewegung und nächtlicher Atmosphäre. Debussys Iberia aus seinen Image, also seinen Orchesterbildern. Hier ist das HR-Sinfonieorchester unter Antonio Papano.

Iberia, drei Klangbilder aus den Images pour Orchestre, den Orchesterbildern von Claude Debussy. Gespielt hat das HR-Sinfonieorchester hier im ARD-Nachtkonzert unter der Leitung von Antonio Papano. Und jetzt zum zweiten Streichquartett von Alexander Borodin. Gespielt von den Geigerinnen Björl Kang und Anna Reschniak, der Bratschistin Barbara Buntrock und Julian Steckel, Violoncello.

Das zweite Streichquartett von Alexander Borodin, hier im AD-Nachtkonzert, präsentiert von BR Klassik. Geschrieben hat er es in D-Dur. Das waren die Geigerinnen Bjol Kang und Anna Reschniak, die Bratschistin Barbara Buntrock und der Cellist Julian Steckel. Und wir werden jetzt noch etwas barock hier mit einer Ouvertüre in G von Johann Pfeiffer. Hier ist die Batzdorfer Hofkapelle.

Die Batzdorfer Hofkapelle mit einer Ouvertüre in G von Johann Pfeiffer. Gleich die 4 Uhr Nachrichten hier im ARD-Nachtkonzert und dann machen wir musikalisch weiter mit einem Mandolinenkonzert von Johann Nepomuk Hummel. Bis gleich.

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1: Um 4 Uhr mit Juliette Groß. Nach dem Vorfall mit einer Sprengstoffdrohne am Leipziger Flughafen ist noch unklar, wer dahinter steckt. Bundesinnenminister Dobrindt sprach am Abend vor Ort von einer neuen Gefahrenqualität. Aus Leipzig Silvia Stadler.
2: Die Drohne, die am Flughafen Leipzig-Halle gesichtet und unschädlich gemacht wurde, sei mit Sprengstoff ausgestattet gewesen. Es handle sich um einen sehr ernsten sicherheitsrelevanten Vorfall, sagte Bundesinnenminister Alexander Dobrindt am Abend auf einer Pressekonferenz. Die nun logischerweise auftretenden Fragen zur Herkunft der Drohne, der Zusammensetzung des Sprengstoffs und was das Ziel gewesen sei, sollten den weiteren Ermittlungen überlassen bleiben. Man suche nach Teilen einer möglicherweise zweiten Drohne, mit der ein Frachtflugzeug zusammengestoßen sein könnte.
1: In Deutschland hat das extreme Niedrigwasser vieler Flüsse noch keine Auswirkungen auf die Energieversorgung. Laut Bundeswirtschaftsministerium gibt es derzeit keine Engpässe bei Öl und Kraftstoffen. Auch Kraftwerke müssten nicht gedrosselt werden. In Ungarn und Rumänien wurden Atomreaktoren heruntergefahren, weil Kühlwasser fehlt. Der neue Verkehrsminister Bilger hat heute zu einem Krisentreffen nach Bonn eingeladen. Das Niedrigwasser im Rhein und anderen Flüssen gefährdet Lieferketten in der Bau- oder Chemieindustrie. Iran und Oman haben sich auf eine neue Route für Handelsschiffe durch die Straße von Hormus geeinigt. Dazu gehören laut iranischem Außenministerium auch Gebühren für Tanker und Frachter. Noch ist allerdings unklar, wie die USA reagieren. Katharina Willinger aus Istanbul.
3: Wenn dieses Modell tatsächlich durchgeht, wir wissen es ja aktuell noch nicht, dann würde das bedeuten, dass das iranische Regime massiv gestärkt wird, nicht nur finanziell. Denn jetzt gerade bei dem Abkommen, was sich abzeichnet, da geht es nicht um den großen Deal, der einen Krieg beenden könnte, wie US-Präsident Trump immer wieder sagt. Es geht nicht ums iranische Atomprogramm, sondern es geht allein um die Öffnung der Straße von Hormuz, die vor dem Krieg ja offen war und jetzt mit so einem Modell theoretisch auch ganz offiziell unter die Kontrolle der iranischen Revolutionsgarde fallen könnte.
1: FIFA-Chef Infantino bleibt wohl so gut wie sicher im Amt, trotz seiner umstrittenen Investorenpläne. Bei einer Krisensitzung in Marokko hat ihm die Spitze des Fußball-Weltverbandes voll Rückendeckung gegeben. In einem langen Statement erklärte die FIFA-Geschäftsleitung ihre uneingeschränkte Unterstützung. Gleichzeitig gesteht sie Fehler im Umgang mit dem Projekt ein. Infantinos umstrittener Investorenplan sah vor, die WM-Rechte teilweise zu verkaufen. Das waren die Nachrichten. Das Wetter in Deutschland. Am Tage freundlich im Osten und später an der Nordsee Schauer, Höchstwerte 20 Grad auf den Nordseeinseln bis 30 Grad an der Lausitz. Am Freitag an den Alpen Schauer und Gewitter. Es ist 4.03 Uhr.
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4: Schönen guten Morgen, ich bin Clemens Nicol und in dieser Stunde bis 5 habe ich 3 Werke für Sie von Giuseppe Sammartini, von Franz Schubert und zu Beginn Johann Nepomuk Hummel. Hier ist sein Mandolinenkonzert in G-Dur, gespielt von Raffaele La Ragione und dem Ensemble Il Pomodoro unter Francesco Corti. Musik.

Sie ist selten die Solistin, aber hier gerade war sie es, die Mandoline. Im Mandolinenkonzert in G-Dur von Johann Nepomuk Hummel. Gespielt hat sie Raffaele la Ragione und begleitet hat das Originalklang Orchester Il Pomodoro hier am AD-Nachtkonzert unter der Leitung von Francesco Corti. Und jetzt eine Violinsonate in G-Moll von Franz Schubert, Deutschverzeichnis 408. Hier sind der Geiger Andrew Manzi und der Pianist Richard Eager und der spielt auf dem Hammerklavier.

Der Geiger Andrew Mansi und der Pianist Richard Eager auf dem Hammerklavier mit einer Violinsonate in G-Moll von Franz Schubert hier im ARD-Nachtkonzert präsentiert von BR Klassik. Und jetzt noch ein Oboenkonzert von dem Italiener Giuseppe Sammartini. Hier sind Albrecht Mayer und die Musici di Roma. Schönen guten Morgen.

Oboist Albrecht Mayer und die Musici di Roma mit einem Oboenkonzert in C-Dur von Giuseppe Sammartini. Und gleich hier die 5 Uhr Nachrichten.

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1: Um 5 Uhr mit Juliette Groß. Nach dem Vorfall mit einer Sprengstoffdrohne am Leipziger Flughafen ist noch unklar, wer dahinter steckt. Bundesinnenminister Dobrindt sprach am Abend vor Ort von einer neuen Gefahrenqualität. Aus der Nachrichtenredaktion Hauke Bülow.
2: Dobrindt zeigte sich überzeugt davon, dass hier professionelle Täter am Werk waren, mit viel Technikwissen und Erfahrung im Umgang mit Sprengstoff. Die Drohnenabwehrtechnik des Flughafens sei nicht in der Lage gewesen, diese Drohne abzuwehren. Trotzdem sei sie gefunden worden und wurde von Spezialisten der Bundespolizei unschädlich gemacht, erklärte der Innenminister. Wer für die Tat verantwortlich ist, um was für einen Sprengstoff es sich handelt und wie die Drohne konstruiert war, all das sei jetzt Teil der Ermittlungen. Die mit Sprengstoff beladene Drohne war in der Nacht zu Mittwoch entdeckt worden.
1: Wegen des Niedrigwassers im Rhein und anderen Flüssen hat Bundesverkehrsminister Bilger heute Wirtschaftsvertreter nach Bonn eingeladen. Die Trockenheit ist für mehrere Branchen ein Problem, weil die Binnenschiffe deutlich weniger Ladung transportieren können. Die frühere Umweltministerin Lemke von den Grünen forderte vor dem Treffen ein grundsätzliches Umdenken. Dem Redaktionsnetzwerk Deutschland sagte sie, das Land werde systematisch entwässert. Es müsse jetzt darum gehen, das Wasser in der Landschaft zu halten und die natürliche Speicherfähigkeit zu erhöhen. Iran und Oman haben sich nach Angaben aus Teheran auf eine neue Schiffsroute durch die Straße von Hormus verständigt. Eine gemeinsame Erklärung zu den zentralen Punkten der Vereinbarung werde derzeit fertiggestellt, sagte der Sprecher des iranischen Außenministeriums. Dadurch könnte der Iran deutlich mehr Kontrolle über die Meerenge bekommen. Die USA waren an den Verhandlungen nicht beteiligt. Noch gibt es keine offizielle Reaktion aus Washington. FIFA-Chef Infantino bleibt wohl im Amt, trotz seiner umstrittenen Investorenpläne. Bei einer Krisensitzung in Marokko hat ihm die Spitze des Fußball-Weltverbandes volle Rückendeckung gegeben. Aus der Nachrichtenredaktion Georg Wolf.
3: Nach dem Treffen in Rabat teilte der Weltverband mit, die anwesenden Mitglieder der Geschäftsleitung, darunter Generalsekretär Grafström, hätten Infantino ihre uneingeschränkte Unterstützung ausgesprochen. Auslöser der Krise war ein mittlerweile verworfener Investorenplan Infantinos. Hier räumte die FIFA nun Fehler ein. Man habe den Mitgliedsverbänden das Gefühl gegeben, vom Prozess ausgeschlossen zu sein. Dafür habe man sich entschuldigt und eine Überprüfung zugesagt. Gleichzeitig schlug der Verband zurück. Man werde keinerlei Angriffe auf die eigene Integrität dulden.
1: Das waren die Nachrichten. Das Wetter in Deutschland. Am Tage freundlich im Osten und später an der Nordsee Schauer, Höchstwerte 20 Grad auf den Nordseeinseln bis 30 Grad in der Lausitz. Am Freitag an den Alpen Schauer und Gewitter 19 bis 29 Grad. Es ist 5.03 Uhr.
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4: Einen schönen Donnerstagmorgen wünsche ich Ihnen und in den starten wir hinein mit einer periodischen Ouvertüre von Niccolò Jommelli. Hier ist das Concerto Köln unter der Leitung von Pablo Eras Casado.

Das Concerto Köln hier im ARD-Nachtkonzert, präsentiert von BR Klassik unter der Leitung von Pablo Eras Casado mit einer periodischen Ouvertüre von Niccolò Jommelli. Und wir bleiben in Italien mit zwei Stücken für Violoncello und Klavier, einer Romanze und einer Humoreske von Leone Sinigaglia. Der ist Jahrgang 1868, war enger Freund von Johannes Brahms und auch später Schüler von Antonín Dvořák, der ihn auch in die Welt der Volksmusik eingeführt hat, was man vielleicht auch ein bisschen raushört. Hier sind also seine Romanze und seine Humoreske, gespielt von Cellistin Raffaella Gromes und Julian Riem am Klavier.

Die Cellistin Raffaella Gromes, begleitet von Julian Riem am Flügel, mit zwei Stücken von Leone Sinigaglia. Hier im ARD-Nachtkonzert, präsentiert von BR Klassik am Donnerstagmorgen. Und jetzt ein Walzer von Alexander Glasunow, der fünfte Satz aus seiner Streichersuite in C-Dur. Und dieser Walzer ist bewusst mit altmodischem Flair komponiert worden von Glasunow. Also eine Reminiszenz an frühere deutsche und österreichische Tanzformen, in der sich einerseits Eleganz und andererseits eine leichte Ironie mischen. Hier ist das Amati Ensemble München unter Attila Bollock.

Das Amati-Ensemble München unter der Leitung von Attila Bollock mit einem Walzer von Alexander Glasanow in C-Dur hier im ARD-Nachtkonzert um 5.30 Uhr. Und jetzt eine Sinfonia in D-Dur von Christoph Graupner, Darmstädter Hofkapellmeister, heute als eine der zentralen Figuren der mitteldeutschen Barockmusik wiederentdeckt. Zu Lebzeiten war Graupner hoch angesehen und später ist er dann so ein bisschen von Bach und Händel überstrahlt worden. Wir hören diese Sinfonia jetzt mit dem Originalklangensemble Nova Stravaganza unter der Leitung von Siegbert Rampe. Schönen guten Morgen.

Der Donnerstagmorgen im ARD-Nachtkonzert, das war eine Sinfonia in D-Dur von Christoph Graupner, gespielt von Nova Stravaganza unter der Leitung von Siegbert Rampe. Und jetzt eine Sonate in E-Moll von Franz Schubert, Deutschverzeichnis 566, eine frühe Sonate aus den Jahren 1817-1818. Da war der Komponist gerade mal 21 Jahre alt. Lange galt dieses Werk als Fragment, wird aber heute auch zunehmend als eigenständige, geschlossene Sonate wahrgenommen, obwohl sie nur zwei Sätze hat. Ein Moderato und ein Allegretto. Hier ist der Pianist Víkingur Ólafsson.

Eine Aufnahme aus dem letzten Jahr. Das war die Sonate für Klavier in E-Moll, Deutschverzeichnis 566 von Franz Schubert. Gespielt hat sie Víkingur Ólafsson. Und jetzt noch ein kleiner Ausflug in den französischen Barock mit Marin Marais. Hier ist eine Chaconne von ihm mit dem Concert des Nations unter Jordi Savall.

Eine Jaconde aus der Oper Alcyone von Marin Marais, gespielt vom Originalklangorchester Le Concert des Nations unter der Leitung von Jordi Savall. Und das war unser ARD-Nachtkonzert für heute. Ich bin Clemens Nicol, ich wünsche Ihnen jetzt noch einen guten Start in diesen Donnerstag.

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1: Um 6 Uhr mit Susanne Lemke. Bundesinnenminister Alexander Dobrindt hat den Vorfall mit einer Sprengstoffdrohne auf dem Flughafen Leipzig-Halle als Anschlagsversuch bezeichnet. Bei einem Statement am Flughafen sprach der Minister am Abend von einem neuen Bedrohungsszenario. Eine mit Sprengstoff ausgestattete Drohne auf einem Flughafengelände sei eine neue Gefahrenqualität. Dafür brauche man ein hohes Maß an Erfahrung mit Technik und Sprengstoff. Es sei davon auszugehen, dass es sich um militärischen Sprengstoff handle. Dobrindt sprach von fremden Mächten, die offensichtlich Verunsicherung in Deutschland schüren wollten. Jetzt müssten die Hintermänner ermittelt werden. Deutschland muss nach Ansicht von Sicherheitsexperten bei der Drohnenabwehr schneller und besser werden. Ulrike Franke vom Europäischen Rat für Auswärtige Beziehungen sagte dem MDR, Drohnenabwehr sei auch in anderen Ländern schwierig. Das Problem sei die große Bandbreite von Störmaßnahmen. Man renne den Entwicklungen immer ein bisschen hinterher. Der Vorfall in Leipzig sei eine klare Eskalation. Das werde dazu führen, dass mehr gemacht werde. Trotz zunehmend trockener Sommer hält Sachsen-Anhalt an der Elbe als Wasserstraße fest. Infrastrukturministerin Lydia Hüskens sagte dem MDR, man sollte sich davon verabschieden, dass die Elbe nur naturbelassen sei. Notwendig seien Unterhaltsmaßnahmen, damit in normalen Sommern das ein oder andere Schiff mehr fahren könne. Aktuell führt die Elbe so wenig Wasser wie selten zuvor. Die Güterschifffahrt ist mit Ausnahme des Magdeburger Hafens weitgehend eingestellt. Auch auf dem Rhein gibt es große Probleme. Die Verkehrsminister von Bund und Ländern beraten heute über die Folgen des Niedrigwassers für Schifffahrt, Industrie und Lieferketten. Die Spitze des Fußball-Weltverbandes FIFA hat sich hinter ihren umstrittenen Präsidenten Gianni Infantino gestellt. Nach einer Krisensitzung in Marokko hieß es, Infantino werde weiter uneingeschränkt unterstützt. Gleichzeitig räumte die FIFA-Geschäftsführung Fehler in der sogenannten Investorenaffäre ein. Es sei nicht beabsichtigt gewesen, die Mitgliedsverbände von dem Prozess auszuschließen. Das Verfahren hätte anders gehandhabt werden müssen. Die Verbände seien deshalb schriftlich um Entschuldigung gebeten worden. Bei der Schwimm-EM in Paris hat Wasserspringer Moritz Wesemann am Abend Gold im Finale vom 3-Meter-Brett geholt. Zuvor hatte der Sportsoldat aus Halle bereits vom 1-Meter-Brett triumphiert. Das waren die Nachrichten. Das Wetter. Die Temperaturen von 5 Uhr. Trocken, wolkenlos, 14 Grad. Chemnitz leicht bewölkt, 20 Grad. Wolkenlos in Dresden 22, Eisenach 20, Erfurt 19 Grad. Wolkenlos auf dem Fichtelberg bei 16, Gera 20, Görlitz 21 Grad, Halle 19, Leipzig 20 Grad, in Magdeburg und Meiningen ebenfalls 20 Grad. Heute Sonne und Wolken, in den sächsischen Bergen einzelne Schauer und Gewitter, 25 bis 30 Grad, auffrischender auf Nordwest drehender Wind. Morgen heiter oder wolkig, trocken 22 bis 26 Grad. Sonnenaufgang in Halle war heute 5.43 Uhr, Sonnenuntergang ist 20.52 Uhr. MDR Verkehrsdienst. Vorsicht auf der A13 Richtung Dresden zwischen Roland und Ortrand liegt ein Holzbalken auf der rechten Spur. Die A38 Richtung Leipzig ist zwischen Roßla und Sangerhausen West nach Unfall gesperrt. Stau. Auf der B6 am Ortsausgang Machern Richtung Wurzen ist ein angefahrenes Wildschwein am Fahrbahnrand. Auf der B107 Pritzwalk-Gentin zwischen Havelberg und Sandau Behinderungen wegen Bergungsarbeiten. Soweit der Verkehrsdienst. 6.04 Uhr.
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2: Und dazu begrüßt Sie ganz herzlich Annette Mautner. Ich wünsche einen schönen guten Morgen.

Ja, das MDR Symphonieorchester hat uns da gerade begrüßt zum frühen Morgen hier bei MDR Klassik. Und zwar mit einer Aragonaise aus der Oper Lucide von Jules Massenet. 6:06, herzlich willkommen hier zum Frühprogramm. Sie konnten es in den Nachrichten schon hören. Schwimmweltmeisterschaft gerade in Paris. Da geht's auch durch die Seine, durchs freie Wasser. Gestern zum Beispiel über eine Distanz von 5 Kilometern. Vor 100 Jahren hat eine Frau ein Mehrfaches geschafft. Sie hat den Ärmelkanal durchschwommen. Erinnern wir gleich mit der ganzen Geschichte, ja, bei uns hier am Morgen und nach 6:30, ja, eine Medienschau. Heute mit Kommentaren zum Drohnenvorfall am Flughafen Leipzig-Halle. Und kurz vor 7 noch ein paar Tipps für Sie von uns im Spielplan.

0: Das Concerto Köln haben wir gehört hier mit dem dritten Satz aus der Symphonie Opus 4 Nummer 2 von François Martin. Ab 1740 herum Solocellist an der Pariser Oper gewesen. 6.13 Uhr haben wir es. Es geht auf 6:45.
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0: Tja, mit der Fähre geht's heute in etwa 1,5 Stunden über den Ärmelkanal. Schön bequem. Ihn zu durchschwimmen, das braucht schon eine gehörige Portion Kraft und Mut. Noch dazu als Frau vor 100 Jahren. Gertrude Adderley hat dieses Wagnis auf sich genommen. Ihre Geschichte erzählt Sophie Angerwie.
2: Tausende Feuerquallen im Wasser vor ihr und strömungsbedingte 56 Kilometer Strecke. Gertrude Adderley wartet trotzdem ins Wasser und beginnt den größten Kraftakt ihres Lebens. Gertrude Caroline Adderley wird 1905 in New York City, USA geboren. Ihre Eltern sind deutsche Einwanderer. Die insgesamt 5 Kinder wachsen amerikanisch auf. Mit Schlittschuhlaufen im Central Park, Wochenenden am Meer in New Jersey und einem Grammophon. Mit 5 Jahren erkrankt Gertrude an Masern, überlebt zwar die Infektion, doch ist fortan schwerhörig. Trotz des Risikos für ihr Gehör und entgegen aller gesellschaftlichen Erwartungen beginnt Gertrude schon früh zu schwimmen.
3: Aber junge Mädchen schwimmen keine langen Strecken. Also sucht ihr ein anderes Hobby.
4: Ich werde schwimmen.
2: Und das tut sie. Ihr Vater läuft dabei am Pier entlang, eine Leine um ihre Taille gebunden. So lernt Gertrude schwimmen. Und sie ist gut. Gertrude tritt in den Frauenschwimmverband ein, wo ihre Trainerin Charlotte Epstein sich unermüdlich für sie einsetzt. Ihr gemeinsames Ziel, auch Frauen sollen Wettkämpfe schwimmen dürfen. Mit Erfolg. 17 ist Gertrude, da bricht sie an einem Nachmittag direkt mehrere Amateurschwimmrekorde, holt 1924 eine Goldmedaille und 2x Bronze bei den Olympischen Spielen. Doch damit ist sie nicht zufrieden. Sie will mehr.
5: Also, ich schwimme durch den Ärmelkanal.
3: Sag das nochmal.
5: Ich schwimme von Frankreich nach England.
3: Nein, meine Antwort
5: lautet... Das war keine Frage.
2: Doch der erste Versuch 1925 scheitert. Ihr Trainer lässt sie frühzeitig aus dem Wasser ziehen. Ein Missverständnis? Adderley meint, er habe den Tee vergiftet, den er ihr als Stärkung reicht. Aus Neid über ihren Erfolg. Bewiesen ist es nicht. 1926 macht sie sich dann bereit. Eine rote Badekappe und einen Zweiteiler trägt sie. Ansonsten nur Schmalz und Fett auf der Haut, als Schutz vor Feuerquallen und Kälte. Ihre große Schwester sitzt im Hilfsboot. Nach 14 Stunden und 31 Minuten erreicht Gertrude Adderley Dover an der englischen Küste. In Amerika wird sie gefeiert.
6: She had conquered the English Channel. Only 5 men had ever done it before, but Trudy's time was 2 hours faster, and she was a woman.
7: When Trudy got home, New York went wild. At City Hall, Mayor Jimmy Walker compared her crossing of the Channel with Moses crossing the Red Sea, Caesar crossing the Rubicon, and Washington crossing the Delaware.
2: Auch als Gertrude später ihr Gehör vollständig verliert, bleibt Schwimmen ihre Leidenschaft. Zeit ihres Lebens setzt sie sich als Schwimmlehrerin ein. Besonders für taube Kinder. Als erste Frau, als 6. Mensch überhaupt, noch dazu schneller als alle Männer vor ihr. So durchschwimmt Gertrude Adderley am 6. August 1926 erfolgreich den Ärmelkanal und ebnet ganz nebenbei auch den Weg für den Frauensport. Das war heute vor 100 Jahren.
0: Tja, ein Kampf gegen Feuerquallen und gegen 56 Kilometer Ärmelkanal. Unser Blick in die Geschichte war das von Sophie Angerwie.

Gartenszene war das aus Hamlet, dem Opus 116 von Dmitri Schostakowitsch. 7:07 inzwischen. Der Donnerstagmorgen hier bei MDR Klassik. Vorm Service mit der Toronto-Kamerata unter Kevin Mellon und dem ersten Satz aus der G-Dur-Symphonie von Johann Baptist Van Al.

0: Die Toronto Kamerata unter Kevin Mellon mit Symphonischem von Johann Baptist van Eyl. Und damit haben wir es 6.30 Uhr, 6:30.
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0: Ja, meist nur ein paar Wölkchen am Himmel. In Chemnitz bei 21, in Dresden bei 22 Grad. Eisenach meldet 19, Erfurt und Halle melden 18 Grad. Leipzig und Meiningen treffen sich bei 20 und Magdeburg liegt inzwischen bei 19 Grad. Heute häufig Sonne, in Sachsen vereinzelt Schauer oder Gewitter, dazu ein auflebender Wind, 25 bis 30 Grad heute. Morgen in Sachsen-Anhalt länger stark bewölkt, sonst mehr Sonne und meist trocken, 22 bis 26 Grad, da ist es also ein bisschen verträglicher. Und das Wochenende wird dann wieder sommerlich warm bis heiß. Am Sonntag einzelne Schauer und Gewitter. Und wir schauen auf die Straßen. Der MDR-Verkehrsdienst meldet Vorsicht auf der A2 Richtung Hannover. Zwischen Alsleben und Allerengersleben liegen Metallteile auf der rechten Spur. Vorsicht auf der A13 Richtung Dresden. Zwischen Ruhland und Ortrand liegt ein Holzbalken auf der rechten Spur. Die A38 Richtung Leipzig ist zwischen Roßlau und Sangerhausen-West nach Unfall gesperrt. Zurzeit Stau. Die letzte freie Abfahrt ist Berger. Vorsicht auf der A72 Richtung Leipzig. In der Auffahrt Stolberg Nord. Metallteile auf der Fahrbahn. Auf der B6 am Ortsausgang Machern Richtung Wurzen ist ein angefahrenes Wildschwein am Fahrbahnrand. Und auf der B107 Pritzberg Gentin zwischen Havelberg und Sandau Behinderungen dort wegen Bergungsarbeiten. Ansonsten gute Fahrt.
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Eine Potpourri-Quadrille zum frühen Donnerstagmorgen, 7:07. Das war Musik von Johann Strauss Sohn, gespielt vom London Symphony Orchestra unter John Georgiadi. Ja, der MDR-Klassik hier am Donnerstagmorgen, wie gesagt, mit Musik von Friedrich Kuhlau, der Deutsch-Däne. Das ganze Klavierwerk ist eingespielt worden in den letzten Jahren von Marie-Louise Bodendorf. Und hier hören wir ein Stückchen aus der zweiten CD. Das ist der erste Satz, Tempo di Marcia, aus der Sonatine für Klavier in D-Dur. Musik.

0: 6:40, 20 Minuten vor 7.
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0: Ein Vorfall mit einer Sprengstoffdrohne am Flughafen Leipzig-Halle hat die Sicherheitsbehörden gestern alarmiert. Die Drohne war in der Nähe eines ukrainischen Antonov-Transporters gefunden worden. Tja, und der Flughafen, das ist ein Frachtdrehkreuz auch für Hilfslieferungen für die Ukraine im Krieg gegen Russland. Hören Sie dazu unsere Medienschau.
2: Wer auch immer die Täter sind, ihr Ziel ist, Deutschland zu schwächen. Das Gegenteil muss dabei herauskommen, schreibt die Leipziger Volkszeitung. Wer an einer Drohne einen Sprengstoff mit Zünder befestigt, hat mindestens kriminelle Absichten. Wenn eine solche Drohne auf einem deutschen Flughafen in der Nähe eines Transportflugzeugs der von Russland überfallenen Ukraine entdeckt wird, liegt ein Terrorverdacht nahe. Ist dieses Flugzeug auch noch eine Antonov und nutzt die NATO dort solche Maschinen für strategische Lufttransporte, ist ein Anschlagsplan auf den Westen nicht auszuschließen. Zumal es sich um den Flughafen Leipzig-Halle handelt, eine internationale Drehscheibe für Rüstungsgüter. Die Stuttgarter Zeitung stellt fest, Bundeskanzler Friedrich Merz hat viel Gegenwind bekommen, als er im vergangenen Jahr gleich mehrfach erklärte, dass die Bundesrepublik bereits von Russland angegriffen werde. Nicht mit Raketen und Drohnen natürlich, wohl aber mit Sabotage, Falschinformationen und Cyberangriffen. Seit Mittwoch kann sich der Kanzler in seiner Ansicht bestätigt fühlen. ND, der Tag aus Berlin, hält dagegen. Für viele frühere, stets unbewaffnete Drohnenvorfälle in Deutschland machen einschlägige Medien unter Berufung auf geheime Behördeninformationen Russland verantwortlich, das dafür Wegwerfagenten für wenig Geld in sozialen Medien anheuere. Belege gibt es dafür bislang nicht. Dass die Drohne in der Nacht zu Mittwoch nach der mutmaßlichen Kollision ausgerechnet neben einem ukrainischen Antonov-Frachtflugzeug niedergegangen sein soll, ist deshalb zunächst nur eine interessante Pointe. Die Badische Zeitung aus Freiburg gibt zu bedenken, ob die Russen dahinter stecken, ist noch unklar. Es wäre jedoch keine Beruhigung, wenn anderen politisch motivierten Tätern eine solche Aktion gelänge. Deswegen gilt, Ruhe bewahren, Lage aufklären, Lücken schließen. Die Täter dürfen ihr Ziel nicht erreichen, Deutschland zu schwächen. Jede Attacke auf diesen Staat muss das Gegenteil bewirken. Das Fazit auf Bild.de lautet: Den Passagieren ist es am Ende egal, ob sie wegen eines russischen Agenten, eines Extremisten oder eines Idioten zu Tode kommen. Es ist allerhöchste Zeit, unsere Flughäfen endlich wirksam zu schützen.
0: Kommentare waren das in unserer Medienschau zum Drohnenvorfall am Flughafen Leipzig-Halle. Gleich 6:45. Schönen guten Morgen.

0: Das Consone-Quartett war das hier mit Musik von Felix Mendelssohn. Der zweite Satz aus seinem Quartett in S-Dur und zwar das fünfte aus dem Opus 44, Nummer 3, 9:09.
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0: Franz Schubert schrieb mehr als 600 Lieder. Viele von ihnen gehören heute zum festen Repertoire der Konzertsäle. Doch was geschieht, wenn man diese Musik nicht als Denkmal betrachtet, sondern als Material, mit dem weitergearbeitet werden kann? Dieser Frage gehen der Pianist Konstantin Dupelius und der Sänger Justus Wilken nach. Schuberts Musik wird zerlegt, neu zusammengesetzt, elektronisch erweitert und mit heutigen Hörgewohnheiten konfrontiert. Gemeinsam mit dem Licht und Medienkünstler Wilhelm Rinke entsteht ein Abend zwischen Konzert, Musiktheater und Installation. Der Marianne Britze-Garten in Bautzen wird dabei nicht zur Kulisse, sondern zum Spielraum für einen offenen Umgang mit einem der bekanntesten Komponisten Europas. Dieses Konzert im Rahmen des Lausitzer Musiksommers beginnt heute um 19.30 Uhr. Zu kleiner Musik und Kirchenführung laden heute der Klingenthaler Instrumentenbauer Andreas Schertl und der Historiker Gesa Nemeth in die St. Trinitatiskirche in Bad Elster. Der 84-jährige Nemeth lebt seit 1964 in Bad Elster und fühlt sich der Geschichte des Kurortes sehr verbunden, hat mehrere Bücher auch darüber verfasst. Andreas Schertl wird die Kirchenführung musikalisch an der Orgel der Trinitatiskirche begleiten. Ab 19 Uhr sind Interessierte dort herzlich willkommen. Und in Weimar läuft heute Vivaldi und ich, das Spielfilmdebüt des preisgekrönten Theater- und Opernregisseurs Damiano Micheletto. Darin verwebt er die Biografie des Komponisten Antonio Vivaldi mit dem Schicksal einer jungen Waise. Die talentierte Geigerin Cecea wächst im barocken Venedig des 18. Jahrhunderts in einem Heim auf. Bei ihren Auftritten für wohlhabende Gönner bleibt Cecea stets hinter einer Maske verborgen. Sie soll nicht als eigenständige Person gesehen werden. Doch Vivaldi, der neue Leiter des Orchesters, ermutigt sie, ihren eigenen Weg zu gehen. Zu sehen ist Vivaldi und ich im Mon Ami heute in Weimar ab 21 Uhr. Soweit unsere Empfehlung.
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2: Um 7 Uhr mit Susanne Lemke. Bundesinnenminister Alexander Dobrindt hat den Vorfall mit einer Sprengstoffdrohne aus dem Flughafen Leipzig-Halle als Anschlagsversuch bezeichnet. Bei einem Statement am Flughafen sprach der Minister am Abend von einem neuen Bedrohungsszenario. Eine mit Sprengstoff ausgestattete Drohne auf einem Flughafengelände sei eine neue Gefahrenqualität. Dafür brauche man ein hohes Maß an Erfahrung mit Technik und Sprengstoff. Es sei davon auszugehen, dass es sich um militärischen Sprengstoff handle. Dobrindt sprach von fremden Mächten, die offensichtlich Verunsicherung in Deutschland schüren wollten. Jetzt müssten die Hintermänner ermittelt werden. Deutschland muss nach Ansicht von Sicherheitsexperten bei der Drohnenabwehr besser werden und schneller handeln. Ulrike Franke vom Europäischen Rat für Auswärtige Beziehungen sagte dem MDR, der Vorfall in Leipzig mit einer bewaffneten Drohne sei eine klare Eskalation. Das werde dazu führen, dass mehr gemacht werde. Bisher würden oft Zuständigkeiten hin und her geschoben, etwa zwischen Flughafenbetreibern und Polizei. Zudem gäbe es viele Systeme zur Drohnenabwehr und man renne den Entwicklungen immer ein bisschen hinterher. Trotz zunehmend trockener Sommer hält Sachsen-Anhalt an der Elbe als Wasserstraße fest. Infrastrukturministerin Lydia Hüskens sagte dem MDR, man sollte sich davon verabschieden, dass die Elbe nur naturbelassen sei. Notwendig seien Maßnahmen, damit in normalen Sommern das ein oder andere Schiff mehr fahren könne. Aktuell führt die Elbe so wenig Wasser wie selten zuvor. Die Güterschifffahrt ist mit Ausnahme des Magdeburger Hafens weitgehend eingestellt. Auch auf dem Rhein gibt es große Probleme. Die Verkehrsminister von Bund und Ländern beraten heute über die Folgen des Niedrigwassers für Schifffahrt, Industrie und Lieferketten. Die Spitze des Fußball-Weltverbandes FIFA hat sich hinter ihren umstrittenen Präsidenten Gianni Infantino gestellt. Nach einer Krisensitzung in Marokko hieß es, Infantino werde weiter uneingeschränkt unterstützt. Gleichzeitig räumte die FIFA-Geschäftsführung Fehler an der sogenannten Investorenaffäre ein. Es sei nicht beabsichtigt gewesen, die Mitgliedsverbände von dem Prozess auszuschließen. Das Verfahren hätte anders gehandhabt werden müssen. Bei der Schwimm-EM in Paris hat Wasserspringer Moritz Wesemann am Abend Gold im Finale vom 3-Meter-Brett geholt. Zuvor hatte der Sportsoldat aus Halle bereits vom 1-Meter-Brett triumphiert. Das waren die Nachrichten. Das Wetter. Die Temperaturen von 6 Uhr auf dem Brockenhalter bei 13 Grad, Chemnitz stark bewölkt 20, Dresden wolkig 21 Grad. Eisenach sonnig 18, Erfurt sonnig 18, Fichtelberg wolkig 16 Grad, Gera sonnig 20, Görlitz wolkig 23, Halle 18 Grad, Leipzig sonnig 20, in Magdeburg wolkig bei 19, Meiningen wolkig 20 Grad. Heute Sonne und Wolken, in den sächsischen Bergen einzelne Schauer und Gewitter. 25 bis 30 Grad, auffrischender auf Nordwest drehender Wind. Morgen heiter oder wolkig, es bleibt trocken, 22 bis 26 Grad. MDR Verkehrsdienst. Die A38 Richtung Leipzig ist zwischen Roßlau und Sangerhausen West nach einem Unfall gesperrt. Letzte freie Abfahrt ist Berger. Und die B107 Pritzwalk-Gentin ist zwischen Havelberg und Sandau wegen Bergungsarbeiten gesperrt. Geblitzt wird auf der A2 Richtung Berlin zwischen Burg Ost und Thesen, auf der A4 Frankfurt Richtung Dresden zwischen Hermsdorf Ost und Rüdersdorf und auf der A9 Richtung Berlin zwischen Coswig und Kleinmarzins. Soweit der Verkehrsdienst. 7.04 Uhr.
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3: Und im Studio ist für Sie Annette Mautner. Ich wünsche einen schönen guten Morgen.

Der Donnerstagmorgen hier bei MDR Klassik, 6:07. Tja, und gleich geht's erstmal nach Berlin. Zum 27. Mal ist Young Euro Classic jetzt im Sommer Gastgeber für junge Musiker und Musikerinnen. Und zwar aus vielen sehr verschiedenen Ländern. Und sie bringen alle ihre besonderen Klänge und Geschichten mit. Daraus besteht eine besondere Energie. Oder entsteht natürlich eine besondere Energie, die mit einem freien Blick in die Zukunft Verbindungen schafft und sie auch natürlich hörbar macht. Wie das alles abläuft, das haben wir uns angeschaut. Einblicke also gleich. Und der Platz nach 7:30, der gehört auch der Jugend, dem Jugendbarockorchester Sachsen-Anhalt, Bachs Erben. Seit 20 Jahren besteht dies inzwischen, in wechselnder Besetzung natürlich. Und am Gründungsort, dem Kloster Michaelstein, gibt es am Wochenende Jubiläumskonzerte. Unser Thema nach 7:30. Herzlich willkommen.

0: Der Marsch der Trolle oder Der Zug der Zwerge war das. Der Titel variiert immer ein Stückchen. Das alles natürlich von Edward Grieg aus seinen lyrischen Stücken. 7:10, der Donnerstagmorgen hier bei MDR Classic. In Berlin läuft zurzeit das Festival Young Euro Classic. Die besten Jugendsinfonieorchester aus der ganzen Welt kommen dabei zu Konzerten ins Berliner Konzerthaus. Und innerhalb von Young Euro Classic gibt es auch ein Festival im Festival. Future Now Musical Diaries heißt es. Mit Ensembles aus Tadschikistan, Vietnam, Marokko oder Argentinien sollen hier verschiedene musikalische Traditionen jenseits der europäischen Klassik vorgestellt werden. Theodora Mavropoulos war beim ersten Future Now Konzert dabei.
1: Das sechsköpfige Ensemble Mohiron aus Tadschikistan spielt auf der Bühne des Werner-Otto-Saals im Konzerthaus Berlin. Die Musikerin Guljamol Zohidova sitzt in einer hellblau funkelnden Kurta, einem traditionellen Kleid, in der Mitte der Bühne. Sie neigt sich beim Spielen immer wieder im Rhythmus der Töne über das Zupfinstrument, das auf ihrem Schoß liegt. Kanun heißt es, was so viel wie Gesetz oder Regel bedeutet. Guljamol Zohidova gibt die Einsätze vor. Über Blicke und Gesten hält sie ständigen Kontakt zu den 5 Musikern an ihrer Seite. Im Saal wird es spürbar lebendig. Immer mehr Menschen wippen mit dem Fuß oder nicken im Takt der Musik. Das Publikum lässt sich ganz auf die Musik ein. Und genau diese Annäherung will Matthias Hinke, der künstlerische Leiter des Festivals, bewirken.
2: Future Now spricht die Zukunft an. Die Zukunft als Zeitort, an dem Begegnungen stattfinden können. Begegnungen als Modell für ein gemeinsames Leben auf dieser Erde. Musical Diaries hat den Namen bekommen, weil wir, als wir die Ensembles befragten, ob sie mitmachen wollten oder nicht, hatten wir die Bitte ausgestellt, dass sie aus ihrem eigenen Alltag etwas mitbringen. Die aktuelle Version ihrer eigenen Musikpraxis.
1: Neben traditionellen Melodien unterschiedlicher Regionen gibt es heute auch überraschend vertraute Klänge. Vivaldi gespielt auf tadschikischen Nationalinstrumenten. Mohiron verbindet internationale Werke mit Klängen aus ihrer Heimat, sagt Guljamol Zohidova. Wir wollen zeigen, wie bekannte klassische Musik auf so einem Instrument klingen kann und dass es möglich ist, diese Musik auch auf unseren traditionellen Instrumenten zu spielen. Und weil das Konzert in Berlin stattfindet, wollen wir damit auch unseren Respekt gegenüber dem europäischen und dem deutschen Publikum ausdrücken, indem wir etwas Klassisches und Bekanntes spielen. Die Instrumente, die wir dabei haben, sind den europäischen sehr ähnlich. Zum Beispiel unsere Rubab, die aussieht wie eine Gitarre und auch vom Spiel her sehr ähnlich ist. Oder die Geige. Unser Mitglied, das die Gijak spielt, kann auch Geige spielen. Man spielt vielleicht ein bisschen anders, aber der Umgang mit dem Instrument ist oft sehr ähnlich. Sagt Guljamol Zohidova. Diese Ähnlichkeiten sind kein Zufall. Handelswege wie die Seidenstraße brachten nicht nur Waren, sondern auch Musik zwischen Asien, dem Orient und Europa in Bewegung. Instrumente reisten mit, veränderten über die Jahrhunderte ihre Form und wurden in neuen Regionen heimisch. Das zeigt, wie tief die gemeinsamen Wurzeln sind, die Ost und West miteinander verbinden. Diese Ursprünge will Mohiron in Berlin zeigen. Das ist auf jeden Fall vor allem eine sehr, sehr große Verantwortung, dass wir unsere Kultur, unsere Musik präsentieren. Wir sind ja nur zu 6, aber wir repräsentieren sozusagen das Gesicht von 10 Millionen Menschen der Republik Tadschikistan. Und wir müssen unsere Musik so spielen, dass das europäische und deutsche Publikum sie wertschätzen kann. Auch an den kommenden Wochenenden bringt Future Now musikalische Begegnungen ins Konzerthaus, die hier nur selten zu hören sind. Ensemble aus Vietnam, Marokko und Argentinien sowie ein eigens für das Festival gegründetes internationales Ensemble. Wie die Programme entstehen, erklärt Matthias Hinke.
2: Jedes Ensemble kriegt eine Carte Blanche. Das heißt, sie gestalten ihre eigenen Programme. Es ist ein kleines Geschenk an uns, weil wir nicht wissen ganz genau, was kommt. Es ist eine große Überraschung, aber es ist eine, worauf ich mich total freue. Gerade deswegen, weil ich durch diese Geschenke, durch diese Überraschungen merke, was gibt es denn noch in dieser Welt, das wir vielleicht nicht kennen und dennoch großartig sein kann.
1: Nach dem Konzert gibt es noch eine kurze Fragerunde. Das Publikum möchte einiges über die Instrumente wissen und etwas zum Hintergrund einzelner Musikstücke erfahren. Dann strömen die Menschen mit vielen neuen Eindrücken nach draußen.
3: Wir sind in dieses Konzert gekommen, hauptsächlich um Musik aus diesem Land zu hören und die Instrumente, die jeweiligen, kennenzulernen. Und das war Inspiration für uns und wunderbar.
4: Ich habe da natürlich die europäischen Klassiker erkannt. Bei Vivaldi war das sofort klar.
5: Vivaldi hätte ich nicht als Vivaldi erkannt, aber als, ja, kam irgendwie bekannt vor.
6: Nicht jeder kann sich auch so eine Reise leisten, in das Land zu verreisen. Und so kann man in das Land verreisen, ohne direkt dort zu sein.
7: Ich werde jetzt mal gucken, wo genau das Land liegt und ein bisschen mehr zu erfahren, den politischen Hintergrund oder aktuelle Lage oder so.
1: Die Menschen sind sichtlich berührt von der Musik und hätten im Anschluss gerne noch mehr Fragen gestellt. Genau das macht Future Now aus: Neugier auf mehr. Die Begegnung, die hier auf der Bühne im Konzerthaus Berlin entsteht, wirkt noch lange nach.
0: Theodora Movopoulos über Future Now Musical Diaries, das Festival im Festival bei Young Euro Classic in Berlin. Am Samstag, also am 8. August, gibt es das nächste Future Now Konzert. Im Konzerthaus Berlin gastiert dann ein marokkanisches Ensemble, das versucht, eine musikalische Brücke zwischen Nordafrika und Europa zu schlagen. MDR Klassik am Donnerstagmorgen, 7.17 Uhr.

0: Ballo von Claudio Monteverdi, schön gespielt hier von La Picciata und Christina Pluha. 7:07:07.
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0: Und das Aktuelle fasst Thomas Spindler zusammen.
2: Die anhaltenden Hoffnungen auf eine Deeskalation im Iran-Konflikt haben den Dow Jones gestern auf ein weiteres Allzeithoch getrieben. Der US-Leitindex schloss zum 5. Mal hintereinander mit einem Plus. Zu den großen Gewinnern gehörte Walt Disney. Die Quartalszahlen überzeugten die Anleger. Der Entertainment-Konzern hatte im abgelaufenen Quartal von einem guten Geschäft seiner Freizeitsparte profitiert. Auch das Videostreaming-Geschäft lief gut. Die Technologiebörse Nasdaq fiel dagegen zurück. Die Quartalszahlen von SpaceX enttäuschten. Die Aktie stürzte zweistellig ab und belegte im Nasdaq 100 den letzten Platz. Der Chip-Entwickler AMD konnte die immer höher gesteckten Erwartungen der Marktteilnehmer ebenfalls nicht erfüllen. Die schwach aufgenommenen Tech-Bilanzen schürten Bedenken an den asiatischen Börsen. Die jüngste KI-Rallye gerät wieder ins Stocken. Sowohl in Japan als auch in Südkorea geben die Indizes derzeit deutlich nach. Wird sich der DAX gegen Asiens schwache Vorgaben behaupten? Der Deutsche Leitindex hatte zuletzt dreimal für neue Rekordstände gesorgt. Aktuell liegt das Allzeithoch knapp über 26.400 Punkten. Gestern hatten Gewinnmitnahmen für Kursverluste gesorgt. Aktuell sieht es aber nach einem freundlichen Handelsstart aus.
0: Thomas Spindler war das aus dem Frankfurter Börsenstudio, 6:08. Schönen guten Morgen.

Keith Jarrett war das hier zusammen mit Michelle McCarsky und einem Tanz aus seiner Sonate für Violine und Klavier. Keith Jarrett natürlich, Ausnahmemusiker, genial, hochsensibel, verehrt wie kaum ein zweiter, aber immer auch wegen seiner Launen gefürchtet. Für Interessierte vielleicht an dieser Stelle in ARD Sounds finden Sie ein Stundenporträt über Keith Jarrett vom März dieses Jahres. Kurz vor 19:30 noch ein bisschen Platz für Luigi Boccherini, das Finale aus seiner Sinfonie hier Nummer 18 und dann der Service.

0: 7.30 Uhr, halb acht.
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0: Wenn Sie noch nicht durchgelüftet haben, wird es höchste Zeit. Die Werte zur Stunde noch verträglich, meist. Chemnitz liegt schon mal bei 20 Grad, Dresden bei 23, Erfurt 18, Eisenach und Halle bei 19 Grad, Leipzig und Magdeburg melden 21 und Meiningen 18 Grad. Heute häufig Sonne, in Sachsen vereinzelt Schauer oder Gewitter, dazu ein auflebender Wind bei 25 bis 30 Grad. Morgen in Sachsen-Anhalt länger stark bewölkt, sonst mehr Sonne und meist trocken bei maximal 26 Grad. Und das Wochenende wird dann sommerlich warm bis heiß. Am Sonntag einzelne Schauer und Gewitter. Und der MDR-Verkehrsdienst hat auch was zu melden. Die A38 Richtung Leipzig ist zwischen Roßla und Sangerhausen-West nach Unfall gesperrt, zurzeit Stau. Letzte freie Abfahrt ist Berger. A71 Sangerhausen-Schweinfurt, Vorsicht zwischen Heldrungen und Kölle, da sind Hunde auf der Fahrbahn. Und die B107 Pritzweig-Gentin ist zwischen Havelberg und Sandau wegen Bergungsarbeiten gesperrt. Wir wünschen gute Fahrt, kommen Sie gut ans Ziel.
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aus der 8. Sinfonie war das, der zweite Satz, der 8. Sinfonie von Ludwig van Beethoven. Eine Aufnahme haben wir gehört hier mit dem Gewandorchester Leipzig unter Ricardo Schey. 8:05 MDR Klassiker Morgen und da geht's gleich um alte Musik für junge Leute. Wir schauen uns die Geschichte des Jugendorchesters Bachs Erben an, eine inzwischen 80 Jahre alte Geschichte.

0: Musik von Leroy Anderson, der verrückte Wecker war das. Ja, und da bietet es sich immer ganz gut an, mal auf die Uhr zu schauen, 20 Minuten vor 8. Barockorchester und auf alte Musik spezialisierte Ensembles gibt es heute einige in Deutschland. Vor 20 Jahren war das noch anders. Und eine echte Neuheit war ein Barockorchester mit ausschließlich Nachwuchsmusikerinnen und Musikern, die obendrein auf historischen Instrumenten spielen. Bachs Erben, das Jugendbarockorchester Sachsen-Anhalt, war das erste seiner Art. An diesem Wochenende wird 20-jähriges Bestehen gefeiert mit einem besonderen Konzertprogramm, das gerade am Kloster Michaelstein im Harz einstudiert wird. Carsten Reuß war dort.
1: Es wird intensiv geprobt in der Musikscheune des Klosters Michaelstein. Aus ganz Deutschland sind die jungen Orchestermitglieder zusammengekommen, unterstützt von ehemaligen und aktuellen Sängerinnen und Sängern des Rundfunkjugendchores Wernigerode. Geigerin Rosa Krüllmann hatte schon vor Jahren ihre Liebe zur Barockmusik entdeckt. Vor 4 Jahren dann kam sie zum Orchester.
2: Ich war dann in Leipzig auf dem Bachfest und habe viel alte Musik gehört und so viel auf historischen Instrumenten gehört. Und dann dachte ich, okay, jetzt muss ich mich da anmelden, damit ich das auch mal erleben darf. Für mich ist alte Musik viel lebendiger. Also ich fühle mich irgendwie in der Barockmusik sehr zu Hause. Und dann habe ich das Ensemble gefunden und dann hat es irgendwie gepasst wie die Faust aufs Auge.
1: Rosa Krüllmann kommt aus Berlin und studiert derzeit Musik in Rostock. Seit ihrem 5. Lebensjahr spielt sie Geige, seitdem sie im Orchester ist, auf einem barocken Instrument. Das ist anders als ein modernes.
2: Bei der Geige oder bei der Bratsche fehlt zum Beispiel hier so ein Kinnhalter. Ich habe jetzt hier so einen Lederlappen, der ist ein bisschen so eine Hilfsstütze. Das Griffbrett ist kürzer. Man spielt auch nicht in so hohen Lagen wie auf modernen Instrumenten. Sehr prägnant ist auch, dass die Saiten nicht aus Stahl, sondern aus Darm sind.
1: Das macht es anstrengend, scheint aber auch einen gewissen Reiz auszuüben. Adrian Göbel ist 22 Jahre alt und kommt aus einem kleinen Ort in Nordthüringen. Er arbeitet im Rettungsdienst. Für ihn sind die Barockgeige und das Orchester intensives Hobby.
3: Ich habe mich dann angemeldet und dann sofort gemerkt, dass das Musik ist, die mich total begeistert und erfüllt. Vor allem dieses Miteinander musizieren. Mittlerweile auch so viele Herzensfreunde hier gefunden. Also man freut sich zum einen immer auf die Musik, aber vor allem auch auf die Menschen.
1: Denn bei den mehrmals im Jahr stattfindenden Arbeitsphasen des Orchesters treffen Gleichgesinnte aufeinander, vereint in ihrer Liebe zur Barockmusik. Die 24-jährige Xenia Lamberski aus der Nähe von Frankfurt am Main drückt das Besondere des Ensembles so aus.
4: Wenn man anfängt und hier quasi die ersten Schritte in Richtung Barockmusik tätigt, fühlt man sich sofort aufgefangen und inspiriert durch die Älteren und etwas Erfahreneren. Und die Dozenten sind einfach wirklich fantastisch. Also da kann man ein Leben lang von lernen. Die Energie, die sie uns vermitteln, das ist wirklich absolut einzigartig.
1: Seit 20 Jahren nun gibt es diese Einzigartigkeit. Im Sommer 2006 wurde am Kloster Michaelstein das Jugendbarockorchester Bachs Erben von der Musikakademie Sachsen-Anhalt und dem Verein Mitteldeutsche Barockmusik gegründet. Von Anfang an mit dabei ist der künstlerische Leiter Raphael Alpermann von der Akademie für Alte Musik Berlin.
5: Es ist eigentlich eine Erfolgsgeschichte von Anfang an gewesen. Es macht unglaublich viel Spaß. Es ist so schön, mit jungen Leuten zu arbeiten. Die sind so offen, stellen Fragen, sie sind interessiert und sie wollen Dinge gut machen.
6: Ja, genau so. Und
1: besonders gut werden soll es am Wochenende, wenn das 20-jährige Bestehen des Orchesters mit besonderen Konzerten gefeiert wird. Der Orchesterleiter stellte aus verschiedenen Bachschen Sätzen ein Oratorium über das Leben Jesu zusammen, auf der Grundlage von Bachs H-Moll-Messe. Vita Christi heißt es.
5: Er schreibt in der H-Moll-Messe im Credo Stücke, die wichtige Stationen des Lebens Jesu beleuchten. Und diese Stücke aus dem Credo waren für mich so ein roter Faden. Und dazu habe ich andere Werke dazu getan. So sind 6 Kantaten entstanden, weil im Credo 6 Stücke von Gottes Tun erzählen.
1: Ein solch umfangreiches Projekt mit eigenem Chor und zusätzlichen Instrumenten ist neu für die jungen Musikerinnen und Musiker. Umso intensiver wird derzeit gearbeitet am Kloster Michaelstein in den letzten Tagen und Stunden bis zur Premiere. Nicht nur Rosa Krüllmann freut sich sehr darauf.
2: Darauf freue ich mich extrem und ich hoffe, dass es ein sehr großes Fest wird und ich glaube auch, dass es ein sehr großes Fest wird.
0: Carsten Reuß war im Kloster Michaelstein bei den Proben und Vita Christi wird erstmals morgen, also Freitagabend, 18 Uhr im Kloster Michaelstein aufgeführt. Weitere Konzerte sind dann am Sonntag, 16 Uhr im Magdeburger Dom und am Sonntag 17 Uhr im Dom zur Halle.

0: Musik von Johann Sebastian Bach war das, der dritte Satz aus seinem Konzert für Cembalo, Streicher und Basso Continuo Nummer 3 in D-Dur, Werkverzeichnis 1054. 7.48 Uhr haben wir es, 12 Minuten vor 8.
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0: Der Dirigent und Dirigierprofessor Nicolas Pasquet erhielt den 36. Wirth-Preis der Jeunesse Musicale in Deutschland. Die mit 25.000 Euro dotierte Auszeichnung wird dem in Montevideo geborenen Pasquet heute in Künzelsau-Geisbach überreicht. Nicolas Pasquet gilt als einer der einflussreichsten Dirigierausbilder der Gegenwart. Aus der von ihm begründeten Dirigierklasse an der Weimarer Franz-Liszt-Hochschule, die als Weimarer Dirigentenschmiede internationalen Ruf genießt, sind viele namhafte Dirigentinnen und Dirigenten hervorgegangen. Tja, die 48. Spielzeit wird ihre letzte sein. Das haben das Boston Philharmonic Orchestra und sein Schwesterorchester, das Boston Philharmonic Youth Orchestra, angekündigt. Übrigens nicht zu verwechseln mit dem Boston Symphony Orchestra, bei dem Gewandhauskapellmeister Andres Nelsons noch Chefdirigent ist bis 2027. Gegründet 1979 werden die beiden semi-professionellen Ensembles, also Boston Philharmonic und Boston Philharmonic Youth, ihren Betrieb im kommenden Juni des Jahres dauerhaft einstellen. Der inzwischen 87-jährige Gründer und Dirigent Benjamin Zander wird diese letzte Abschiedssaison leiten. Danach werden die Aktivitäten der Ensembles in das neu gegründete digitale Vermächtnisprojekt des Benjamin Zander Center überführt. Diese Einrichtung soll als Zentrale für Zanders künstlerische und pädagogische Arbeit dienen und somit bleibt auch der Zugang zu seinen renommierten Interpretationskursen und Lehrmaterialien erhalten. Und dies noch, nach knapp einjähriger Sanierung kehrt die 500 Jahre alte Bronzeglocke aus Nora im Kreis Nordhausen endgültig in den Turm der Johanneskirche zurück. Wie die Kirchenkreissprecherin dem MDR sagte, wird die Glocke am 12. September geweiht und wieder in den Kirchturm der Johanneskirche gehoben. Die Glocke, gegossen im Jahr 1503, war im Zweiten Weltkrieg abgebaut worden und danach jahrzehntelang verschollen. Sie blieb lange Zeit unerkannt Teil eines Glockenlagers auf dem Johanneskirchhof in Magdeburg und erst durch umfangreiche Recherchen wurde sie gefunden.
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Viel in Leipzig gedreht. Der Film Das fliegende Klassenzimmer aus dem Jahr 2002. Das war Filmmusik dazu von Niki Reiser. 7.54 Uhr haben wir es. 6 Minuten noch bis zu den 8 Uhr Nachrichten. Bis dahin hören wir noch Miriam Konzen und die Bayerische Kammerphilharmonie mit einem Stückchen aus Mozarts 4. Violinkonzert. Der 3. Satz ist das.

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3: Um 8 Uhr mit Susanne Lemke. Bundesinnenminister Alexander Dobrindt hat den Vorfall mit einer Sprengstoffdrohne auf dem Flughafen Leipzig-Halle als Anschlagsversuch bezeichnet. Bei einem Statement am Flughafen sprach der Minister am Abend von einem neuen Bedrohungsszenario. Eine mit Sprengstoff ausgestattete Drohne auf einem Flughafengelände sei eine neue Gefahrenqualität. Dafür brauche man ein hohes Maß an Erfahrung mit Technik und Sprengstoff. Es sei davon auszugehen, dass es sich um militärischen Sprengstoff handle. Dobrindt sprach von fremden Mächten, die offensichtlich Verunsicherung in Deutschland schüren wollten. Jetzt müssten die Hintermänner ermittelt werden. Deutschland muss nach Ansicht von Sicherheitsexperten bei der Drohnenabwehr besser werden und schneller handeln. Ulrike Franke vom Europäischen Rat für Auswärtige Beziehungen sagte dem MDR, der Vorfall in Leipzig mit einer bewaffneten Drohne sei eine klare Eskalation. Das werde dazu führen, dass mehr gemacht werde. Bisher würden oft Zuständigkeiten hin und her geschoben, etwa zwischen Flughafenbetreibern und der Polizei. Zudem gäbe es viele Systeme zur Drohnenabwehr und man renne den Entwicklungen immer ein bisschen hinterher. Trotz zunehmend trockener Sommer hält Sachsen-Anhalt an der Elbe als Wasserstraße fest. Infrastrukturministerin Lydia Hüskens sagte dem MDR, man sollte sich davon verabschieden, dass die Elbe nur naturbelassen sei. Notwendig seien Maßnahmen, damit in normalen Sommern das ein oder andere Schiff mehr fahren könne. Aktuell führt die Elbe so wenig Wasser wie selten zuvor. Die Güterschifffahrt ist mit Ausnahme des Magdeburger Hafens weitgehend eingestellt. Auch auf dem Rhein gibt es große Probleme. Die Verkehrsminister von Bund und Ländern beraten heute über die Folgen des Niedrigwassers für Schifffahrt, Industrie und Lieferketten. Die Spitze des Fußball-Weltverbandes FIFA hat sich hinter ihren umstrittenen Präsidenten Gianni Infantino gestellt. Nach einer Krisensitzung in Marokko hieß es, Infantino werde weiter uneingeschränkt unterstützt. Gleichzeitig räumte die FIFA-Geschäftsführung Fehler in der sogenannten Investorenaffäre ein. Es sei nicht beabsichtigt gewesen, die Mitgliedsverbände von dem Prozess auszuschließen. Das Verfahren hätte anders gehandhabt werden müssen. Bei der Schwimm-EM in Paris hat Wasserspringer Moritz Wesemann am Abend Gold im Finale vom 3-Meter-Brett geholt. Zuvor hatte der Sportsoldat aus Halle bereits vom 1-Meter-Brett triumphiert. Das waren die Nachrichten. Das Wetter, die Temperaturen von 7 Uhr. Auf dem Brocken wolkig 13 Grad, Chemnitz wolkig 20, Dresden fast wolkenlos 23 Grad. Eisenach sonnig 19, Erfurt sonnig 18, Fichtelberg stark bewölkt bei 17 Grad. Gera heiter 20, Görlitz bedeckt 23 Grad, Halle 19, Leipzig sonnig 21. Magdeburg sonnig 21, in Meiningen wolkig bei 18 Grad. Heute Sonne und Wolken, in den sächsischen Bergen einzelne Schauer und Gewitter. 25 bis 30 Grad, auffrischender, auf Nordwest drehender Wind. Morgen heiter oder wolkig, 22 bis 26 Grad. MDR Verkehrsdienst. A4 Görlitz Richtung Dresden zwischen Niederseifersdorf und Weißenberg. Behinderungen durch ein defektes Fahrzeug im Baustellenbereich. Die A38 Richtung Leipzig ist zwischen Rossel und Sangerhausen West nach einem Unfall gesperrt. Stau, letzte freie Abfahrt ist Berger. Die Bergungsarbeiten laufen. Und die B107 Pritzwalk-Gentin ist zwischen Havelberg und Sandau wegen Bergungsarbeiten gesperrt. Soweit der Verkehrsdienst. 8.04 Uhr.
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4: Und durch den begleitet sie Annette Mautner. Schönen guten Morgen.

7:07, der Morgen hier bei MDR Klassik, ja, mit diesem Plan für diese Stunde. Das Feuilleton fängt gleich unseren, ja, sagen wir mal, veränderten Blick ein auf unsere Urlaubsziele und auf das eigene Land. Und nach 8:30 schauen wir schon mal auf den Abend. Wir stecken ja mittendrin im ARD Radio Festival. 10 Wochen Konzerthighlights und heute Abend erwarten uns da 2 Konzerte von den Tagen für alte Musik in Herne. Ein spanisches Barockensemble und ein britisches A Cappella-Sextett. In die Einzelheiten gehen wir gegen 20:09. Schön, dass Sie dabei sind.

0: Kammermusik von Luis Ferranc war das. Das Quintetto Bottesini spielte den dritten Satz aus ihrem ersten Quintett in A-Moll. 8:11.
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0: Und das kommt heute Morgen von Ulrike Thielmann.
2: Immer schon schwärmten die Deutschen für Italien, schreibt heute die Freie Presse. Sogar der ewige Nihilist Friedrich Nietzsche. Schließlich ist der Süden eine Idee. Wir tragen ihn in uns. Schon Goethe sprach von seiner Wiedergeburt in Rom und Herder wollte in Neapel, Zitat, nur atmen. Die Einheimischen dort galten als der Natur mehr verbunden und von Affekten bestimmt, natürliche Leute. Der Dichter Wilhelm Weiblinger brachte es auf den Punkt. Was für ein Unterschied ist zwischen Römer und Deutschem? Ersterer schafft nicht und lebt, dieser erlebt nicht und schafft, zitiert die Freie Presse heute Wilhelm Weiblinger, Studienfreund von Eduard Mörike, der mit nur 25 Jahren in Rom verstarb. Auch die Wochenzeitung Die Zeit reitet heute das Pferd der Italiensehnsucht. Der Autor und Literaturkritiker Joma Mangold schreibt, wenn es früher in die Sommerferien ging, war das für viele Deutsche ein Moment der Selbstbestätigung. Man war übers Jahr tüchtig gewesen. Jetzt konnte man es sich mit der harten D-Mark im Ausland gut gehen lassen. Gleichzeitig waren die Ferien ein Urlaub vom Über-Ich, vom inneren Disziplinkorsett, aus dem man ansonsten leider nicht herauskam. Umso mehr erfreute man sich im Ausland, dass in diesem Sinne bereits in Italien anfing an Chaos, Anarchie und Regellosigkeit. Nach 3 Wochen hatte man genug und wusste zu schätzen, dass in Deutschland die Dinge funktionierten. Heute hat das Reisen seinen Charakter geändert, befindet die Zeit. Es ist für viele Deutsche keine Erfahrung der Selbstbestätigung mehr, sondern der Deklassierung und Demütigung. Einige Länder, die wir noch vor kurzem der sogenannten Dritten Welt zurechneten, sehen heute wie Manifestationen des Futurismus aus. Andere Länder wie Norwegen, die Schweiz oder die USA sind mit Euros nicht mehr zu bezahlen. Bei den anderen funktioniert zudem, womit wir uns schwer tun. Das Land ist seit 6 Jahren in der Rezession, bescheinigt die Zeit. 15.000 Industriearbeitsplätze brechen jeden Monat weg. Als vor 4 Jahren erste Stimmen das Wort Deindustrialisierung in den Mund nahmen, galt das noch als AfD-Sprech. In seinem Selbstbild aber ist Deutschland weiter ein Hort der Stabilität. Das rächte sich schon in den 10er Jahren, meint die Zeit. Eine Dekade beispielloser Wirklichkeitsverweigerung. Atomausstieg, Aussetzung der Wehrpflicht, Abhängigkeit von billigem russischem Gas, Willkommenskultur, Verbrenner aus und Energiewende. Das alles galt in dieser Dämmerperiode, in der man sich die Welt so vorstellte, wie sie einem gefiel, als politisch-moralischer Common Sense. Während man sich heute die Augen darüber reibt, wie man das mal für vorausschauende Politik halten konnte. Nur von einer Sache war in diesem Jahrzehnt nie die Rede, dass wir besser werden müssen, wenn wir unsere wirtschaftliche Stärke verteidigen wollen, schreibt die Zeit. Durch Schröders Agendapolitik bekamen wir wieder Oberwasser, aber statt diese Politik fortzusetzen, wurde sie rückabgewickelt. Und überhaupt nur so übt sich die Zeit heute in der Kunst der Beschimpfung und durch einen grundsätzlichen Wirklichkeitsverlust. Ist es zu erklären, dass jetzt auch Merz schon die Kanzlerdämmerung droht. Das politische Establishment, meint das Zeitfeuilleton abschließend, schafft es nicht mehr, vor die Welle zu kommen, weil das Land keinen Begriff von Größe, Stärke und Strömungsrichtung dieser Welle hat.
0: Danke, Ulrike Thielmann.
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0: 8:16 durch und das ist Filmmusik von Rachel Portman zum Krieg der Knöpfe.

0: Tja, auch eine ungewöhnliche Instrumentierung, eigentlich für Klavier zu vier Händen, oft natürlich für Sinfonieorchester umgeschrieben. Hier bearbeitet für Violine, Cello und Klavier der ungarische Tanz Nummer 5, gespielt vom Boulanger Trio. Johannes Brahms Musik natürlich, 8:58.
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0: Tja, und musikalisches aus adliger Hand. Heute vom Entdecker und Förderer von Heinrich Schütz, dem Landgrafen Moritz von Hessen, genannt der Gelehrte. Schon als Student soll er seine Professoren mit einer universellen Bildung, oder mit seiner universellen Bildung in Theologie, Mathematik, Poesie, diversen Sprachen und weiteren Disziplinen beeindruckt haben. Die Musik war sein Lieblingsgebiet. Komponiert hatte geistliche und weltliche Werke. Das hier ist eine vierstimmige Komposition, Komm, Heiliger Geist, Herre Gott. Es wird musiziert vom Ensemble Weser Renaissance Bremen.

Das Ensemble Weser Renaissance Bremen war das mit Musik von dem Entdecker und Förderer von Heinrich Schütz, dem Landgrafen Moritz von Hessen. Komm, Heiliger Geist, Herrgott. 4 Minuten vor 8:30, gleich der Blick auf Wetter und Verkehr.

0: Musik von Karl Stamitz war das Rondo, der dritte Satz aus seinem Konzert in G-Dur für Flöte, Oboe und Orchester. Die Trondheim Soloists haben wir gehört. 8:30.
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0: Tja, schauen wir erstmal auf die aktuellen Werte. 22 Grad in Chemnitz, 25 in Dresden. Eisenach meldet 21, Erfurt 20 Grad. Halle und Leipzig sind mit 23 dabei, Magdeburg meldet 22 und Meiningen 20 Grad. Sonne und Wolken heute, im Südosten Sachsens örtlich noch Schauer oder Gewitter dazu, ein auflebender Wind, 25 bis 30 Grad. In der Nacht dann meist klarer Himmel, 14 bis 9 Grad, das wäre dann wirklich mal eine Abkühlung. Morgen teils heiter, teils bewölkt und trocken bei bis zu 26 Grad und am Sonntag viel Sonne und wieder etwas wärmer. Der MDR-Verkehrsdienst hat Folgendes zu melden. A4 Görlitz Richtung Dresden. Zwischen Niederseifersdorf und Weißenberg gibt es Behinderungen durch ein defektes Fahrzeug im Baustellenbereich. Die A38 Richtung Leipzig ist zwischen Roßlau und Sangerhausen West nicht mehr gesperrt. Der Verkehr wird an der Unfallstelle vorbeigeführt. Zurzeit gibt es aber noch Stau. B1 zwischen Allerengersleben und Ostengersleben. In beiden Richtungen Behinderungen durch Reinigungsarbeiten. Hier ist Klärschlamm auf der Straße. Riecht bestimmt gut. Und die B107 Pritzwalk-Gentin ist zwischen Havelberg und Sandau wegen Bergungsarbeiten gesperrt. Ansonsten gute Fahrt.
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Der dritte Satz war das. Aus der dritten Sinfonie von Emilie Meyer. 8 Sinfonien hat sie geschrieben, 12 Streichquartette, Kammermusik viel und natürlich auch ein Singspiel ist auch dabei. Man hat sie gerne als weiblichen Beethoven bezeichnet seinerzeit und trotzdem musste sie als Frau zeitlebens dafür kämpfen, dass ihre Werke öffentlich gespielt und gedruckt wurden. Unterstützung hatte sie dabei von ihren beiden Brüdern und nach wurde ihre Musik dann in vielen Städten aufgeführt, in Dessau zum Beispiel, Halle, München, Leipzig, Wien und Brüssel. 8 Minuten nach 8:30 Uhr.

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1: Mitten im Ruhrgebiet liegt Herne und dort finden immer im Herbst die renommierten Tage alter Musik statt. Zwei Konzerte der letzten Ausgabe, also vom vergangenen Herbst, haben wir heute für Sie. Das eine mit dem spanischen Barockensemble Al Aire Español und das andere mit dem britischen A Cappella Sextett The Gesualdos Six. Cembalist Eduardo López Banzo und sein Ensemble Al Aire Español schauen mit ihrem Konzert speziell auf den musikalischen Austausch zwischen dem barocken Spanien und seinen Kolonien in Mittelamerika.
2: In fact, in the concert there is a mixing of music which was brought to America by the Spaniards, but also some music which was the result of the cultural relations with the colonies, with America, and this music came to Spain.
1: Wie López Banzo das hier beschreibt, ist die Musik also sowohl von Spanien in die lateinamerikanischen Kolonien gelangt, als auch umgekehrt, also von Lateinamerika nach Spanien. Als Beispiel, im Jahr 1734 zerstörte ein Feuer den Königspalast in Madrid. Von der königlichen Notensammlung, zu der fast das ganze komplette musikalische Oeuvre von José de Torres gehörte, blieb nichts als Asche. Einige Torres-Kantaten sind zum Glück als Kopien der Madrider Originale im Kathedralarchiv von Guatemala Stadt erhalten. Und das Ensemble Al Aire Español hat sie dort entdeckt und mit anderen in Guatemala überlieferten Werken kombiniert. Einen reizvollen Kontrast dazu bilden die kunstvollen Renaissance-Motetten, die Gesualdos Six im Anschluss präsentieren. Also ein abwechslungsreicher Musikabend, der uns da heute bevorsteht im ARD Radio Festival hier bei MDR Klassik. Konzertbeginn hier im Radio ist wie immer gleich nach den 20 Uhr Nachrichten. 8:45 haben wir es jetzt. Schönen guten Morgen.

0: Tja, und das waren The Gesualdo, Sixta vor Arre Espanol, also die beiden Ensembles, die letztes Jahr bei den Tagen der alten Musik in Herne gespielt haben und heute Abend mit ihren dortigen Konzerten zu hören sind im ARD Radio Festival. Und zwar ab 20 Uhr, 10 vor 9 haben wir es jetzt.
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0: Und da hören wir das MDR-Symphonieorchester unter Michael Balke mit der Ouvertüre aus Rossinis Oper E Signor Puschino. Die Ouvertüre, das bekannteste Stück aus der Oper, die bei der Uraufführung übrigens auch einen Skandal ausgelöst hat. Die zweiten Violinen waren angewiesen, mit ihren Bögen gegen die Zinndecke der Kerzenhalter ihrer Notenpulte zu klopfen. Das wollten sie offenbar nicht. Dieser rhythmische Klangeffekt ist während der Ouvertüre insgesamt viermal zu hören. Und in Ermangelung von Kerzenhaltern an den Notenpulten werden wahrscheinlich die Musiker und Musikerinnen des MDR-Symphonieorchesters ihre Pulte genommen haben.

Es klang nicht nach einem Klopfen auf den Pulten, sondern eher auf einem Zupfen der Saiten. Die Ouvertüre war das, aus E Signor Bruschino von Gioachino Rossini, gespielt vom MDR Sinfonieorchester. Ja, und dessen Ferien sind zu Ende. Morgen beginnt der MDR Musiksommer mit einem Konzert in Ilmenau. Und wir werden mit einem jungen Cellisten sprechen, der zwei Dvorak-Werke dort spielen wird, gleich nach den 9 Uhr Nachrichten.

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3: Um 9 Uhr mit Susanne Lemke. Bundesinnenminister Alexander Dobrindt hat den Vorfall mit einer Sprengstoffdrohne auf dem Flughafen Leipzig-Halle als Anschlagsversuch bezeichnet. Bei einem Statement am Flughafen sprach der Minister am Abend von einem neuen Bedrohungsszenario. Eine mit Sprengstoff ausgestattete Drohne auf einem Flughafengelände sei eine neue Gefahrenqualität. Dafür brauche man ein hohes Maß an Erfahrung mit Technik und Sprengstoff. Es sei davon auszugehen, dass es sich um militärischen Sprengstoff handle. Jetzt müssten die Hintermänner ermittelt werden. Deutschland muss nach Ansicht von Sicherheitsexperten bei der Drohnenabwehr besser werden und schneller handeln. Ulrike Franke vom Europäischen Rat für Auswärtige Beziehungen sagte dem MDR, der Vorfall in Leipzig mit einer bewaffneten Drohne sei eine klare Eskalation. Bisher würden oft Zuständigkeiten hin und her geschoben, etwa zwischen Flughafenbetreibern und der Polizei. Zudem gäbe es viele Systeme zur Drohnenabwehr. Trotz zunehmend trockener Sommer hält Sachsen-Anhalt an der Elbe als Wasserstraße fest. Infrastrukturministerin Lydia Hüsken sagte dem MDR, man sollte sich davon verabschieden, dass die Elbe nur naturbelassen sei. Notwendig seien Maßnahmen, damit im normalen Sommer das ein oder andere Schiff mehr fahren könne. Aktuell ist die Schifffahrt auf Elbe und Rhein durch Niedrigwasser stark eingeschränkt. Die Verkehrsminister von Bund und Ländern beraten heute über die Folgen. Die Commerzbank hat im ersten Halbjahr ein Rekordergebnis erzielt. Wie die Bank mitteilte, stieg das Betriebsergebnis um 14%, das Nettoergebnis um rund 40%. Damit sei man auf Kurs, das Gewinnziel von 3,4 Milliarden Euro im Gesamtjahr zu erreichen. Derzeit versucht Großaktionär UniCredit, die Commerzbank zu übernehmen. Commerzbank-Chefin Bettina Orlop sagte, die Italiener könnten trotz ihrer Mehrheit über wesentliche Strukturmaßnahmen nicht allein entscheiden. Bei Delitzsch in Nordsachsen sollen seltene Erden abgebaut werden. Das Startup Hades aus München hat vom sächsischen Oberbergamt eine Lizenz für die Ausbeutung erhalten. Das Vorkommen bei Storkwitz wurde schon zu DDR-Zeiten entdeckt. Die Erschließung galt aber als zu teuer. Die Firma Hades will mit einem neu entwickelten Laserbohrer die Bohrkosten um mehr als die Hälfte senken. Das waren die Nachrichten. Das Wetter. Die Temperaturen von 8 Uhr. Auf dem Brocken wolkig 14 Grad, Chemnitz sonnig 22, Dresden heiter 25 Grad, Eisenach sonnig 21, Erfurt wolkig 20 Grad, Fichtelberg sonnig 17, Gera stark bewölkt 21 Grad, Görlitz bedeckt 23, Halle 23, Leipzig wolkig 23 Grad, Magdeburg stark bewölkt 22, Meiningen stark bewölkt bei 20 Grad. Heute Sonne und Wolken, in den sächsischen Bergen einzelne Schauer und Gewitter, 25 bis 30 Grad, auffrischender, auf Nordwest drehender Wind. Morgen heiter oder wolkig, trocken, 22 bis 26 Grad. MDR Verkehrsdienst. Vorsicht auf der A2 Richtung Berlin zwischen Irxlim und Kreuz Magdeburg befindet sich eine ungesicherte Unfallstelle auf allen Fahrspuren. A2 Richtung Hannover zwischen Irxlim und Bornstedt, Stau und stockender Verkehr, 20 Minuten Verzögerung. A4 Richtung Frankfurt zwischen Dreieck Dresden-Nord und Dresden-Flughafen, Behinderungen nach Unfall, dadurch auch Rückstau auf die A13. Die A9 Richtung Berlin ist zwischen Naumburg und Bad Wirrenberg wegen Aufräumarbeiten gesperrt. A38 Richtung Leipzig zwischen Berger und Sangerhausen-West, streckenweise Stau und stockender Verkehr wegen Bergungsarbeiten. Vorsicht auf der A71 Richtung Sangerhausen zwischen Erfurt-Mittelhausen und Erfurt-Stotternheim liegt ein Unterlegkeil. Soweit der Verkehrsdienst, 9.04 Uhr.
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4: Durch den begleitet sie heute Annette Mortner. Hallo, herzlich willkommen.

La Stazione Frankfurt war das mit einem Stück aus einer Ouvertüre von Georg Philipp Telemann. MDR Klassik am Donnerstagmorgen, 7:07. Tja, manch einer wartet schon sehnlich drauf. Und morgen geht's nun auch los mit dem MDR Musiksommer 2026. Das Eröffnungskonzert findet in der Festhalle Ilmenau statt mit dem MDR Sinfonieorchester und dem Chefdirigent Dennis Russell Davies. Und ich freue mich, gleich einen jungen Cellisten hier im Studio zu haben, der zum Eröffnungskonzert zwei Werke von Antonín Dvořák spielen wird, Carlo Lay. Schön, dass Sie auch mit dabei sind.

0: Es konnte nur Filmmusik sein, war Filmmusik. Aus ist Stepford Wives, 9.13 Uhr, gleich viertel zehn.
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0: Wald und Natur, das ist das Motto, das über dem diesjährigen MDR Musiksommer schwebt sozusagen. Er lässt sich aus einem reichhaltigen Angebot schöpfen. Das wird schon im Programm des Eröffnungskonzerts morgen in Ilmenau deutlich. Da hätten wir Dvoraks Ouvertüre in der Natur, Richard Wagners Waldweben und Beethovens sechste Sinfonie, die Pastorale. Dazu kommen zwei seltener zu hörende Werke von Antonín Dvořák für Violoncello und Orchester. Und zwar mit dem jungen Cellisten Carlo Lai. Bevor jetzt 9:30 gleich die Probe beginnt, ist Carlo Lai hier im MDR-Klassikstudio. Ganz schön, dass Sie es einrichten können. Schönen guten Morgen erstmal.
2: Guten Morgen.
0: Carlo Lai, Sie spielen zur Eröffnung des MDR-Musiksommers Dvořáks Waldesruhe und das Rondo in G-Moll für Cello und Orchester. Das sind beides ursprünglich Kammermusikwerke, die Dvořák später dann orchestriert hat. Also welche Seiten des Komponisten erleben wir denn da in den beiden Werken?
2: Es sind zwei ganz verschiedene Werke. Also die Waldesruhe, ein unglaublich ruhiges Stück, wo man auch den Wald wirklich erleben kann. Die Weite, das Rauschen der Blättern. Und im Rondo geht es ein bisschen mehr zur Sache. Wir haben das wiederkehrende Rondo-Thema. Man hört vielleicht Vögel. Es geht ein bisschen schneller auch zur Sache als in der Waldesruhe. Und beide Werke passen eigentlich, finde ich, wunderbar morgen. Auch wir spielen ja im Wald, auch in Ilmenau. Und das passt eigentlich super schön auch in die Atmosphäre dort.
0: Hm. Von Dvořák gibt es ja dieses legendäre Zitat, ne, vom Cello, als ein Stück Holz, das oben kreischt und unten brummt. Also vielleicht könnte man sagen, was macht das Cello in diesen beiden Stücken? Vielleicht singt es ja doch eher ein bisschen, oder?
2: Es singt vor allem in der Waldesruhe, in dem Rondo. Hoffentlich kreischt es natürlich nicht morgen, aber es gibt Stellen, die natürlich auch ein bisschen kreischen sollen. Also die Vögel, die dazwischen in dem G-Dur-Teil in der Mitte. Nee, aber das Zitat kann man natürlich jetzt nicht mehr so
0: Auch ein bisschen schwierig, ne? Also vor allem nicht nach dem Cello-Konzert. Also ich würde mal sagen, wenn nicht das berühmteste, eins der berühmtesten überhaupt. Dvořák hat Stücke eben ja auch wie später sein berühmtes Cello-Konzert für den Cellisten Hanoš Vihan geschrieben, also seinerzeit ein ganz gefeierter Solist gewesen. Wie hoch sind denn jetzt so die technischen und die musikalischen Herausforderungen in den beiden Stücken? Die sind ja äußerlich eher klein.
2: Die sollten wahrscheinlich eher kleiner sein. Das Rondo sollte auch leicht klingen. Ist, glaube ich, unglaublich schwer auch zu spielen. Jetzt müssen wir gleich schauen, wie die Probe läuft. Aber ich bin da sehr zuversichtlich, dass das gut klappt. Ist ein sehr, sehr schönes und unterhaltsames Stück. Und wie gesagt, man hört den Wald eigentlich immer. Die Waldesruhe, auch natürlich betont auf Ruhe, ist ein bisschen langsamer. Der Mittelteil ist ein bisschen fließender. Aber beide Stücke haben da schon ihre beiden Challenges, sage ich mal.
0: Hm. Sie stehen mit Mitte 20 am Beginn einer Karriere, wahrscheinlich einer großen Karriere. Geboren wurden Sie in Singapur. Wie kommt man denn so als kleiner Junge in Singapur auf Cello spielen?
2: Das ist eine gute Frage. Also meine Eltern haben da gelebt und gearbeitet und lieben beide auch Musik und das Cello. Und da war es eigentlich schon für meine Eltern klar in früher Kindheit, oh, unser Sohn sollte mal irgendwie Cello lernen und das Cello ein bisschen erfahren. Und dann habe ich ein ganz kleines bekommen. Es war so ein 16., 32. Cello. Ich war ja auch noch sehr klein.
0: Fast eine große Geige, ne?
2: Genau. Das war wirklich sehr klein. Und dann habe ich damit angefangen mit 4, 5 Jahren und bin jetzt dabei geblieben und spiele jetzt seit sehr vielen Jahren. 22, 23 Jahren auf diesem Instrument.
0: Ah ja, ich meine, nun kennen wir uns wahrscheinlich in Singapur nicht so gut aus wie Sie, aber wie ist denn das da mit Wald? Kriegt man da eine Verbindung zu Wald und Natur?
2: Die kriegt man auf jeden Fall. Ich fand es lustig, jetzt diese Verbindung nochmal hier festzustellen, auch durch diese beiden Konzerte im Wald. Also meine Grundschule war eigentlich im Wald gelegen. Es war sehr viel Dschungel drumherum, es waren viele Tiere, viele Affen, was man sich jetzt hier in Leipzig oder Berlin nicht so viel vorstellen kann.
0: Zoo, wir haben einen Zoo, ja, immerhin.
2: Immerhin das, aber jetzt keine Grundschule im Zoo gelegen.
0: Ja.
2: Und es war eigentlich ganz schön, dass Natur immer dabei war.
0: Und hat man für die Zeit, ich meine, junger Solo-Cellist, kriegt man da noch irgendwie ein bisschen Ausgleich, ein bisschen Ruhe im Wald, in der Natur hin? Oder sagen Sie, naja, kann man später machen?
2: Nee, ich finde also auf jeden Fall, Auszeit ist gut und auch Wald. Jetzt in Berlin gibt es den Tiergarten, ist jetzt kein Dschungel, aber immerhin etwas. Und das ist schön, da auch Zeit zu verbringen oder an der Spree. Also Natur muss auch als Musiker immer da sein.
0: Ja. Yeah. Sie gehen jetzt gleich, wie gesagt, zur ersten Probe mit dem MDR-Sinfonieorchester am Pult. Chefdirigent Dennis Russell Davis, also eher eine Legende der internationalen Klassik. Wie ist das so für Sie als junger Cellist, mit so einem großen der Klassik, mit so einem erfahrenen Mann zu arbeiten?
2: Es ist ganz toll. Wir hatten gestern Abend eine kurze Probe um 8, haben uns dann zum ersten Mal auch getroffen, haben das kurz durchgespielt und ein bisschen geredet. Und es war eigentlich sehr beruhigend zu sehen, okay, wir sind beide Musiker, wir machen beide Musik heute zusammen. Und das ist schön, das hat mir auch diese Ruhe gegeben, die man ja am Tag vor der Probe vielleicht nicht so oft hat. Aber das hat mich jetzt gestern auch noch mal ein bisschen runtergebracht.
0: Er ist auch ein sehr menschlicher Dirigent, glaube ich. Ja. Morgen und übermorgen, also Solist auf der Bühne bei den beiden Eröffnungskonzerten des MDR Musiksommers. Wie ist das so vor Solokonzerten? Was überwiegt da? Lampenfieber oder die Vorfreude?
2: Vor allem Vorfreude. Heute ist nochmal ein stressiger Tag natürlich, ja. Mit den Proben. Dann kommt noch ein Fernsehteam später. Also der ganze Tag ist wirklich kompakt und da versuche ich jetzt durchzukommen. Aber die Musik natürlich überwiegt und darauf freue ich mich am meisten.
0: Mit dem Blick auf die Uhr entlassen wir Sie jetzt auch gerne. Cellist Carlo Lai spielt Antonín Dvořáks Waldesruhe und das Rondo G-Moll für Cello und Orchester bei den beiden Eröffnungskonzerten des diesjährigen MDR Musiksommers. Auf dem Programm stehen, passend zum diesjährigen Thema Wald und Natur, Dvořáks Ouvertüre in der Natur, Wagners Waldweben und Beethovens Pastorale. Herr Lai, wir freuen uns auf die Konzerte. Vielen, vielen Dank für den Besuch hier.
2: Dankeschön.

Rings die Natur nun im Schlummer aus den Zypressen von Antonín Dvořák. Ja, und nachzutragen gilt es noch die Eröffnungskonzerte des MDR Musiksommers natürlich morgen 19.30 Uhr in der Festhalle Ilmenau und am Samstag dann 18 Uhr im Beste Hornhaus Aschersleben. Und alle Konzerte des MDR Musiksommers finden Sie natürlich wie immer auf mdrklassik.de. 9 Minuten vor 10:30. Schönen guten Morgen.

0: Ein Londoner Saisonwalzer war das. Johann Strauss' Vater hat eingeschrieben, aber der böhmische Komponist Josef Labitzky auch. Und das war seiner. Gleich 9:30.
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0: Ja, schauen wir auf die Werte von 9 Uhr. Da lag Chemnitz bei 23 Grad, Dresden bei 24. Eisenach meldete 21 Grad, Erfurt 22, Halle schon mal 25 Grad, Leipzig 24, Magdeburg liegt bei 23 und Meiningen bei 21 Grad. Heute Sonne und Wolken, im Südosten Sachsens örtlich Schauer oder Gewitter, dazu ein auflebender Wind. Bis 30 Grad heute nochmal, in der Nacht meist klar bei 14 bis 9 Grad, perfekte Abkühlung. Morgen teils heiter, teils bewölkt und trocken, 22 bis 26 Grad, also etwas milder. Und am Sonnabend viel Sonne und wieder etwas wärmer. Der MDR-Verkehrsdienst meldet A2 Richtung Berlin. Zwischen Bornstedt und dem Kreuz Magdeburg Stau nach Unfall, plus 20 Minuten. A2 Richtung Hannover, zwischen Irxleben und Bornstedt 4 Kilometer Stau an einer Baustelle. Auch dort brauchen Sie 20 Minuten länger. A4 Richtung Frankfurt zwischen Hermsdorf und Dresden Flughafen. 5 Kilometer Stau nach Unfall. Kostet sie eine Dreiviertelstunde und es gibt dadurch auch einen Rückstau auf die A13. A9 Richtung Berlin zwischen Naumburg und Bad Dürrenberg ist die rechte Spur wegen Reinigungsarbeiten gesperrt. Und A71 Richtung Sangerhausen zwischen Kreuz Erfurt und Erfurt-Bindersleben steht ein brennender LKW am Fahrbahnrand. Fahren Sie vorsichtig und kommen Sie gut an.
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Das Konzert war das für Streicher und Basso Continuo in E-Moll, Rivinius Verzeichnis 133 von Antonio Vivaldi. Tja, und da können wir gleich noch einen kleinen Kulturtipp mit unterbringen, genauer gesagt eine Kinoempfehlung. In Weimar läuft heute Vivaldi und ich, also das Spielfilmdebüt des preisgekrönten Theater- und Opernregisseurs Damiano Micheletto. Er verwebt darin die Biografie des Komponisten Antonio Vivaldi mit dem Schicksal einer jungen Waise. Die talentierte Geigerin Cecea wächst im barocken Venedig in einem Heim auf. Bei ihren Auftritten für wohlhabende Gönner bleibt sie stets hinter einer Maske verborgen. Sie soll nicht als eigenständige Person gesehen werden. Doch Vivaldi, der neue Leiter des Orchesters, ermutigt sie, ihren eigenen Weg zu gehen. Zu sehen ist der Film Vivaldi und ich heute im Mon Ami in Weimar ab 21 Uhr.

0: Filmmusik war das von George Fenton, Auf immer und ewig, Ever After. 9.43 Uhr haben wir es, gleich 9:45.
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0: Mit der Fähre geht's heute in etwa 1,5 Stunden über den Ärmelkanal. Hübsch bequem. Ihn zu durchschwimmen, das braucht schon eine gehörige Portion Kraft und Mut. Noch dazu als Frau vor 100 Jahren. Gertrude Adderley hat dieses Wagnis auf sich genommen. Ihre Geschichte erzählt jetzt Sophie Angawai.
2: Tausende Feuerquallen im Wasser vor ihr und strömungsbedingte 56 Kilometer Strecke. Gertrude Adderley wartet trotzdem ins Wasser und beginnt den größten Kraftakt ihres Lebens. Gertrude Caroline Adderley wird 1905 in New York City, USA geboren. Ihre Eltern sind deutsche Einwanderer. Die insgesamt 5 Kinder wachsen amerikanisch auf. Mit Schlittschuhlaufen im Central Park, Wochenenden am Meer in New Jersey und einem Grammophon. Mit 5 Jahren erkrankt Gertrude an Masern, überlebt zwar die Infektion, doch ist fortan schwerhörig. Trotz des Risikos für ihr Gehör und entgegen aller gesellschaftlichen Erwartungen beginnt Gertrude schon früh zu schwimmen.
3: Aber junge Mädchen schwimmen keine langen Strecken. Also sucht er ein anderes Hobby.
4: Ich werde schwimmen.
2: Und das tut sie. Ihr Vater läuft dabei am Pier entlang, eine Leine um ihre Taille gebunden. So lernt Gertrude schwimmen. Und sie ist gut. Gertrude tritt in den Frauenschwimmverband ein, wo ihre Trainerin Charlotte Epstein sich unermüdlich für sie einsetzt. Ihr gemeinsames Ziel, auch Frauen sollen Wettkämpfe schwimmen dürfen. Mit Erfolg. 17 ist Gertrude, da bricht sie an einem Nachmittag direkt mehrere Amateurschwimmrekorde, holt 1924 eine Goldmedaille und 2x Bronze bei den Olympischen Spielen. Doch damit ist sie nicht zufrieden. Sie will mehr.
5: Also, ich schwimme durch den Ärmelkanal.
3: Sag das nochmal.
5: Ich schwimme von Frankreich nach England.
3: Nein, meine Antwort
5: war... Das war keine Frage.
2: Doch der erste Versuch 1925 scheitert. Ihr Trainer lässt sie frühzeitig aus dem Wasser ziehen. Ein Missverständnis? Adderley meint, er habe den Tee vergiftet, den er ihr als Stärkung reicht. Aus Neid über ihren Erfolg. Bewiesen ist es nicht. 1926 macht sie sich dann bereit. Eine rote Badekappe und einen Zweiteiler trägt sie. Ansonsten nur Schmalz und Fett auf der Haut, als Schutz vor Feuerquallen und Kälte. Ihre große Schwester sitzt im Hilfsboot. Nach 14 Stunden und 31 Minuten erreicht Gertrude Adderley Dover an der englischen Küste. In Amerika wird sie gefeiert.
6: She had conquered the English Channel. Only 5 men had ever done it before, but Trudy's time was 2 hours faster, and she was a woman.
7: When Trudy got home, New York went wild. At City Hall, Mayor Jimmy Walker compared her crossing of the Channel with Moses crossing the Red Sea, Caesar crossing the Rubicon, and Washington crossing the Delaware.
2: Auch als Gertrude später ihr Gehör vollständig verliert, bleibt Schwimmen ihre Leidenschaft. Zeit ihres Lebens setzt sie sich als Schwimmlehrerin ein. Besonders für taube Kinder. Als erste Frau, als 6. Mensch überhaupt, noch dazu schneller als alle Männer vor ihr. So durchschwimmt Gertrude Adderley am 6. August 1926 erfolgreich den Ärmelkanal und ebnet ganz nebenbei auch den Weg für den Frauensport. Das war heute vor 100 Jahren.
0: Und erinnert hat daran Sophie Angawi. 9.47 Uhr. Schönen guten Morgen.

Le Caravanserai, das französische Barockmusikensemble war das mit Musik von Wilhelm Friedemann Bach. Ausgesucht wie die gesamte Musik für diesen Donnerstagmorgen von Alexander Gosch. Mein Name ist Annette Mortner. Kommen Sie gut durch den Tag. Tschüss.

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3: Um 10 Uhr mit Susanne Lemke. Nach der Entdeckung einer Sprengstoffdrohne am Flughafen Leipzig-Halle fordern die Grünen, den Nationalen Sicherheitsrat einzuberufen. Fraktionschefin Katharina Dröge sagte, der Sicherheitsrat müsse umgehend zusammenkommen, um über die Lage und die Konsequenzen zu beraten. Zudem sollte es Konsultationen im Rahmen der NATO geben. Bundesinnenminister Alexander Dobrindt hatte am Abend von einem Anschlagsversuch und einem neuen Bedrohungsszenario gesprochen. Offensichtlich wollten fremde Mächte Verunsicherung schüren. Die Bundespolizei teilte unterdessen im MDR mit, dass gestern Drohnenabwehrtechnik zum Flughafen Leipzig-Halle gebracht worden sei. Angesichts des Niedrigwassers auf Flüssen erwägt Bundesverkehrsminister Steffen Bilger, das Sonntagsfahrverbot für Lkw auszusetzen. Der Bild-Zeitung sagte der CDU-Minister, wenn der Verkehr auf der Rhein-Wasserstraße komplett zum Erliegen komme, müsse man schauen, wie man auf die Straße oder die Schiene ausweichen könne. Langfristig müsse Deutschland aber seine Wasserstraßen besser auf Trockenheit vorbereiten, etwa durch den Ausbau von Fahrrinnen. Bilger berät heute auf einer Krisensitzung mit Vertretern von Schifffahrt, Häfen und Wirtschaft. Durch die Hitze sind in diesem Jahr mehr Menschen gestorben als bisher bekannt. Wie das Robert-Koch-Institut mitteilte, wurden bis Ende Juli bundesweit knapp 12.000 Hitzetote registriert. Zuvor hatte das RKI von knapp 10.000 gesprochen. Die meisten Menschen seien in der letzten Juniwoche gestorben, als es Temperaturen von mehr als 40 Grad gegeben habe. Die Zahlen aus den Ländern laufen mit Verzögerung ein. Die Commerzbank hat im ersten Halbjahr ein Rekordergebnis erzielt. Wie die Bank mitteilte, stieg das Betriebsergebnis um 14%, das Nettoergebnis um rund 40%. Damit sei man auf Kurs, das Gewinnziel von 3,4 Milliarden Euro im Gesamtjahr zu erreichen. Derzeit versucht Großaktionär UniCredit, die Commerzbank zu übernehmen. Commerzbank-Chefin Bettina Orlop sagte, die Italiener könnten trotz ihrer Mehrheit über wesentliche Strukturmaßnahmen nicht allein entscheiden. Bei Delitzsch in Nordsachsen sollen seltene Erden abgebaut werden. Das Startup Hades aus München hat vom sächsischen Oberbergamt eine Lizenz für die Ausbeutung erhalten. Das Vorkommen wurde schon zu DDR-Zeiten entdeckt. Die Erschließung galt aber als zu teuer. Die Firma Hades will mit einem neuen Laserbohrer die Bohrkosten halbieren. Das waren die Nachrichten. Das Wetter, die Temperaturen von 9 Uhr, auf dem Brocken stark bewölkt, 14 Grad, Chemnitz heiter 23, Dresden sonnig 24, Eisenach sonnig 21 Grad, Erfurt sonnig 22, Fichtelberg heiter 19, Gera wolkig 22 Grad, Görlitz bedeckt 25, Halle 25, Leipzig heiter 24 Grad, Magdeburg wolkig 23 und Meiningen sonnig 21 Grad. Heute Sonne und Wolken, in den sächsischen Bergen auch einzelne Schauer oder Gewitter, 25 bis 30 Grad, auffrischender, auf Nordwest drehender Wind. Morgen heiter oder wolkig, trocken, 22 bis 26 Grad. MDR Verkehrsdienst, A2 Richtung Berlin zwischen Bornstedt und Kreuz Magdeburg, 6 Kilometer Stau nach Unfall, 1 Stunde und 15 Minuten Verzögerung. A2 Richtung Hannover zwischen Irxlim und Bornstedt, 4 Kilometer stockend an einer Baustelle. A4 Richtung Frankfurt zwischen Hermsdorf und Dresden Flughafen, 5 Kilometer Stau nach Unfall, 45 Minuten Verzögerung. A38 Richtung Leipzig zwischen Eilstedt und Querfurt, Stau an einer Baustelle. Und Vorsicht auf der A73 Richtung Bamberg zwischen Breitengüßbach Nord und Kreuz Bamberg liegt ein Auspuff auf der linken Fahrspur. Soweit der Verkehrsdienst. 10.04 Uhr.
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3: Um 11 Uhr mit Susanne Lemke. Nach der Entdeckung einer Sprengstoffdrohne am Flughafen Leipzig-Halle fordern die Grünen, den Nationalen Sicherheitsrat einzuberufen. Fraktionschefin Katharina Dröge sagte, der Sicherheitsrat müsse umgehend zusammenkommen, um über die Lage und die Konsequenzen zu beraten. Zudem sollte es Konsultationen im Rahmen der NATO geben. Bundesinnenminister Alexander Dobrindt hatte am Abend von einem Anschlagsversuch und einem neuen Bedrohungsszenario gesprochen. Die Bundespolizei teilte dem MDR mit, dass gestern Drohnenabwehrtechnik zum Flughafen Leipzig-Halle gebracht worden sei. Angesichts des Niedrigwassers auf Flüssen erwägt Bundesverkehrsminister Steffen Bilger, das Sonntagsfahrverbot für Lkw auszusetzen. Der Bild-Zeitung sagte der CDU-Minister, wenn der Verkehr auf der Rheinwasserstraße komplett zum Erliegen komme, müsse man schauen, wie man auf die Straße oder die Schiene ausweichen könne. Langfristig müsse Deutschland aber seine Wasserstraßen besser auf Trockenheit vorbereiten, etwa durch den Ausbau von Fahrrinnen. Bilger berät heute auf einer Krisensitzung mit Vertretern von Schifffahrt, Häfen und Wirtschaft. Das Bundesverfassungsgericht hat eine Beschwerde gegen die 5%-Hürde bei der Bundestagswahl 2025 verworfen. Wie das Gericht mitteilte, ist keine neue Entscheidung nötig. Für die Bundestagswahl 2025 habe das Gericht bereits entschieden, dass die Sperrklausel rechtens gewesen sei. Die Richter mahnten aber den Bundestag an, die rund 1000 Beschwerden zur Wahl 2025 zügig zu prüfen. Bisher seien erst 450 davon bearbeitet. Durch die Hitze sind in diesem Jahr mehr Menschen gestorben als bisher bekannt. Wie das Robert-Koch-Institut mitteilte, wurden bis Ende Juli bundesweit knapp 12.000 Hitzetote registriert. Zuvor hatte das RKI von knapp 10.000 gesprochen. Die meisten Menschen seien in der letzten Juniwoche gestorben, als es Temperaturen von mehr als 40 Grad gegeben habe. Die Zahlen aus den Ländern laufen mit Verzögerung ein. Bei Delitzsch in Nordsachsen sollen seltene Erden abgebaut werden. Das Startup Hades aus München hat vom sächsischen Oberbergamt eine Lizenz für die Ausbeutung erhalten. Das Vorkommen wurde schon zu DDR-Zeiten entdeckt, die Erschließung galt aber als zu teuer. Die Firma Hades will mit einem neuen Laserbohrer die Bohrkosten halbieren. Das waren die Nachrichten. Das Wetter, die Temperaturen von 10 Uhr. Auf dem Brocken sonnig 14 Grad, Dresden heiter 24, Dresden sonnig 26 Grad, Eisenach wolkig 22, Erfurt sonnig 23 Grad, Fichteberg sonnig 20, Gera heiter 24 Grad, Görlitz bedeckt 26 Grad, Halle 26, Leipzig sonnig 26 Grad, Magdeburg wolkig 23 und Meiningen sonnig bei 22 Grad. Heute Sonne und Wolken im Wechsel, in den sächsischen Bergen auch Schauer und Gewitter, 25 bis 30 Grad, auffrischender auf Nordwest drehender Wind. In der Nacht meist klar, 14 bis 9 Grad, morgen heiter oder wolkig, trocken, 22 bis 26 Grad. MDR Verkehrsdienst. A2 Richtung Hannover zwischen Irxleben und Bornstedt, 4 Kilometer stockender Verkehr an einer Baustelle. Hier dauert es 20 Minuten länger. A4 Richtung Frankfurt zwischen Hermsdorf und Dresden Flughafen, stockender Verkehr an einer geräumten Unfallstelle, 15 Minuten plus. A38 Richtung Leipzig zwischen Eichstätt und Querfurt, Stau an einer Baustelle, 15 Minuten plus. A38 Richtung Göttingen ist die Abfahrt Bad Lauchstädt durch einen defekten LKW blockiert. Soweit der Verkehrsdienst, 11.04 Uhr.
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1: Um 12 Uhr mit Bernd Milde. Am Flughafen Leipzig-Halle ist nach Angaben der Leipziger Volkszeitung am Vormittag die Landebahn Nord gesperrt worden. Ermittler suchten dort nach Trümmern einer mutmaßlichen zweiten Drohne, die wahrscheinlich mit einem DHL-Frachtflugzeug kollidiert ist. Einsatzkräfte durchkämmten dafür weiträumig das Gebiet. Der Flugverkehr am Airport Leipzig-Halle laufe aber weiter reibungslos über die andere Start- und Landebahn. Bundesinnenminister Alexander Dobrindt hatte die Drohnenvorfälle am Abend als Anschlagsversuch und neues Bedrohungsszenario bezeichnet. Offensichtlich wollten fremde Mächte Verunsicherung schüren. In Thüringen ist ein Ukrainer wegen Spionageverdachts verhaftet worden. Wie die Generalstaatsanwaltschaft München und das bayerische LKA mitteilten, soll der Mann im Auftrag eines ausländischen Nachrichtendienstes ein bayerisches Rüstungsunternehmen ausgespäht haben. Dazu soll er Aufnahmen vom Betriebsgelände gemacht und seinem Auftraggeber weitergeleitet haben. Ziel sei die Vorbereitung von Sabotageakten gewesen. Nach dem tödlichen Autoanschlag auf eine Gewerkschaftsdemonstration in München ist ein 25-Jähriger zu lebenslanger Haft verurteilt worden. Das Oberlandesgericht München stellte zudem die besondere Schwere der Schuld fest. Der Afghane war im Februar 2025 in München von hinten in einen Demonstrationszug der Gewerkschaft Verdi gefahren. Eine Mutter und ihre zweijährige Tochter starben, mehr als 40 Menschen wurden verletzt. Angesichts des Niedrigwassers auf Flüssen erwägt Bundesverkehrsminister Steffen Bilger, das Sonntagsfahrverbot für Lkw auszusetzen. Der Bild-Zeitung sagte der CDU-Minister, wenn der Verkehr auf der Rheinwasserstraße komplett zum Erliegen kommen sollte, müsse man schauen, wie man auf die Straße oder die Schiene ausweichen könne. Langfristig müsse Deutschland aber seine Wasserstraßen besser auf Trockenheit vorbereiten, etwa durch den Ausbau von Fahrrinnen. Bilger berät heute auf einer Krisensitzung mit Vertretern von Schifffahrt, Häfen und Wirtschaft. Der WM-Song Dai Dai ist der offizielle Sommerhit dieses Jahres. Das teilte das Marktforschungsunternehmen GfK Entertainment mit. Das Lied von Popstar Shakira und dem nigerianischen Sänger Burna Boy zur Fußball-WM in den USA, Kanada und Mexiko stehe seit 5 Wochen an der Spitze der deutschen Charts. Es sei allein in Deutschland fast 60 Millionen Mark gestreamt worden. Mit seiner Gute-Laune-Mischung aus Afrobeats, Dance-Pop und Reggaeton passe Dai Dai perfekt zum diesjährigen Sommer. Das waren die Nachrichten. Das Wetter mit den Temperaturen von 11 Uhr. Brocken wolkenlos 14 Grad, Chemnitz wolkenlos 25, Dresden wolkenlos 27 Grad. Eisenach wolkig 23 Grad, Erfurt fast wolkenlos 24, Fichtelberg leicht bewölkt 21 Grad. Gera wolkenlos 26 Grad, Görlitz stark bewölkt 27, ebenso in Halle und Leipzig. Magdeburg wolkig 25 Grad, Meiningen stark bewölkt 23 Grad. Am Nachmittag vorwiegend heiter, von der Altmark bis zum Eichsfeld teils wolkiger, Höchstwerte 25 bis 31 Grad, leicht böiger auf Nordwest drehender Wind. In der Nacht klar oder locker bewölkt, Tiefstwerte 15 bis 9 Grad. Morgen heiter bis wolkig, im Norden und der Mitte Sachsen-Anhalts länger stark bewölkt, meist trocken, Höchstwerte 22 bis 26 Grad. Am Sonnabend viel Sonne, leicht steigende Temperatur. MDR Verkehrsdienst. A2 Richtung Hannover zwischen Irxleben und Bornstedt 4 Kilometer Stau plus 30 Minuten. A4 Richtung Frankfurt zwischen Hermsdorf und Dresden-Wildermann streckenweise Stau und stockender Verkehr plus 20 Minuten. Vorsicht auf der A14 Richtung Magdeburg. Zwischen Wansleben und Magdeburg-Stadtfeld liegt ein Metallrohr mittig auf der Fahrbahn. A38 Richtung Leipzig zwischen Kreuz Leipzig und Leipzig Südost ein defektes Fahrzeug auf der linken Spur. Auf der A38 Richtung Göttingen ist die Abfahrt Bad Lauchstädt durch einen LKW blockiert. A72 Richtung Leipzig zwischen Chemnitz Süd und Kreuz Chemnitz 4 Kilometer Stau plus 15 Minuten. Soweit der MDR Verkehrsdienst 12.04 Uhr.
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0: Das Buchfinkenküken wächst und gedeiht prächtig. Es hat schon ein komplettes Federkleid und passt kaum noch ins Nest. Mit einem lauten Piepsen breitet es die Flügel aus und springt.
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3: Um 13 Uhr mit Bernd Milde. Am Flughafen Leipzig-Halle ist die Landebahn Nord gesperrt worden. Ermittler suchen dort nach Trümmern eines Objekts, mit dem vorgestern eine DHL-Frachtmaschine in der Luft kollidiert war. Der Flugverkehr am Airport läuft aber weiter reibungslos über die andere Start- und Landebahn. Bundesinnenminister Alexander Dobrindt hatte die Drohnenvorfälle am Abend als Anschlagsversuch und neues Bedrohungsszenario bezeichnet. Offensichtlich wollten fremde Mächte Verunsicherung schüren. Die Elbe in Magdeburg hat ihren niedrigsten Wasserstand seit Beginn der Messungen im Jahr 1727 erreicht. Laut Wasserstraßen- und Schifffahrtsverwaltung wurde der Wert am Vormittag am Pegel Strombrücke gemessen. Bereits in den kommenden Tagen könne der Wasserstand weiter sinken. Für Sonntagnachmittag würden 43 cm erwartet, für Montag früh nur noch 40 cm. Durch die Hitze sind in diesem Jahr mehr Menschen gestorben als bisher bekannt. Wie das Robert-Koch-Institut mitteilte, wurden bis Ende Juli bundesweit knapp 12.000 Hitzetote registriert. Zuvor hatte das RKI von knapp 10.000 gesprochen. Die meisten Menschen seien in der letzten Juniwoche gestorben, als es Temperaturen von mehr als 40 Grad gegeben habe. Die Zahlen aus den Ländern laufen mit Verzögerung ein. In Thüringen ist ein Ukrainer wegen Spionageverdachts verhaftet worden. Wie die Generalstaatsanwaltschaft München und das bayerische LKA mitteilten, soll der Mann im Auftrag eines ausländischen Nachrichtendienstes ein bayerisches Rüstungsunternehmen ausgespäht haben. Dazu soll er Aufnahmen vom Betriebsgelände gemacht und seinem Auftraggeber weitergeleitet haben. Ziel sei die Vorbereitung von Sabotageakten gewesen. Nach dem Autoanschlag auf eine Gewerkschaftsdemonstration in München ist ein 25-Jähriger zu lebenslanger Haft verurteilt worden. Das Oberlandesgericht stellte zudem die besondere Schwere der Schuld fest. Der Afghane war im Februar 2025 in München von hinten in einen Demonstrationszug der Gewerkschaft Verdi gefahren. Eine Mutter und ihre zweijährige Tochter starben, mehr als 40 Menschen wurden verletzt. Shootingstar Jan Diamandé verlässt offenbar Fußball-Bundesligist RB Leipzig und wechselt zu Real Madrid. Wie Kicker und Sky berichten, erhält RB eine feste Ablöse von 125 Millionen Euro. Sie könnte mit Bonuszahlungen auf 140 Millionen Euro ansteigen. Der ivorische Außenstürmer war 2025 nach Leipzig gewechselt. Das waren die Nachrichten. Und nun zu den Temperaturen von 12 Uhr. Brocken wolkenlos, 14 Grad, Chemnitz stark bewölkt, 25, Dresden leicht bewölkt, 27 Grad. Eisenach stark bewölkt, 25, Erfurt wolkig, 25, Fichtelberg stark bewölkt, 21 Grad. Gera wolkig, 26 Grad, Görlitz stark bewölkt, 27, ebenso in Halle und Leipzig. Magdeburg wolkenlos, 26 Grad und Meiningen wolkig, 23 Grad. Am Nachmittag war vorwiegend heiter, von der Altmark bis zum Eichsfeld teils wolkiger, Höchstwerte 25 bis 31 Grad. Leicht böiger, auf Nordwest drehender Wind. In der Nacht klar oder locker bewölkt, Tiefstwerte 15 bis 9 Grad. Morgen heiter bis wolkig, im Norden und der Mitte Sachsen-Anhalts länger stark bewölkt, meist trocken, Höchstwerte 22 bis 26 Grad. Am Sonnabend viel Sonne und leicht steigende Temperatur. MDR-Verkehrsdienst. Vorsicht auf der A71 Richtung Schweinfurt. Zwischen Erfurt-Gispersleben und Erfurt-Bindersleben liegen Reifen auf der Fahrbahn. A2 Richtung Hannover, zwischen Irxleben und Bornstedt 4 Kilometer Stau plus 45 Minuten. Vorsicht auf der A4 Richtung Dresden, zwischen Nora und Weimar eine Metallplatte auf der rechten Spur. A9 Richtung Berlin, zwischen Coswig und Kleinmarkt-Zehns, 8 Kilometer Stau, bitte eine Stunde länger einplanen. A9 Richtung München, zwischen Niemeck und Kleinmarkt-Zehns stockender Verkehr. A13 Richtung Dresden, zwischen Rago und Mittenwalde, Stau plus 15 Minuten. Auf der A38 Richtung Göttingen ist die Abfahrt Bad Lauchstädt wegen eines LKW blockiert. Und Vorsicht auf der B2 Richtung Leipzig in Höhe Goethesteig liegt ein großer Ast auf der Fahrbahn. Soweit der MDR-Verkehrsdienst, 13.04 Uhr.
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0: Die Nacht senkt sich über den Harz, als eine kleine Waldbewohnerin sich auf die Suche nach Nahrung begibt. 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
3: Um 14 Uhr mit Bernd Milde. Ziel der Drohnenattacke am Leipziger Flughafen war wahrscheinlich ein mit Munition beladenes ukrainisches Flugzeug. NDR, WDR und Süddeutsche Zeitung berichten, die Militärgüter seien kurz zuvor aus Frankreich angekommen und für den Weitertransport vorgesehen gewesen. Die Medien beziehen sich dabei auf einen Polizeibericht. Das sächsische Innenministerium konnte die Meldung bisher noch nicht bestätigen. In der Nacht zu Mittwoch war eine Drohne mit Sprengladung auf dem Flughafen entdeckt worden. In der Nähe befanden sich 4 ukrainische Flugzeuge. Der Flughafen Leipzig-Halle gilt als Umschlagplatz für Militärhilfe für die Ukraine. Der CDU-Geheimdienstexperte Marc Henrichmann hat mehr Tempo bei der Drohnenabwehr in Deutschland verlangt. Henrichmann sagte im MDR, die in Leipzig-Halle gefundene Drohne sei eine neue Dimension. Zum ersten Mal sei Sprengstoff eingesetzt worden. Die Technik entwickle sich schnell, weshalb man auch neue Abwehrtechniken brauche. Henrichmann sprach sich auch dafür aus, über neue Zuständigkeiten nachzudenken. Im Zweifel sollte nicht nur die Polizei zur Drohnenabwehr ermächtigt werden, sondern auch die Betreiber der kritischen Infrastruktur. In Sachsen-Anhalt ist der Wahl-O-Mat zur Landtagswahl am 6. September online gegangen. Die Landeszentrale und die Bundeszentrale für politische Bildung stellten ihn in Magdeburg vor. Er berücksichtigt aktuelle landespolitische Themen und will zeigen, wo sich die Parteien unterscheiden. Zu 38 Thesen werden die Positionen der Parteien verglichen. Das Frage-Antwort-Tool zeigt, welche Partei der eigenen Position am nächsten kommt. Die Elbe in Magdeburg hat ihren niedrigsten Wasserstand seit Beginn der Messungen im Jahr 1727 erreicht. Laut Wasserstraßen- und Schifffahrtsverwaltung wurde der Wert am Vormittag am Pegel Strombrücke gemessen. Bereits in den kommenden Tagen könne der Wasserstand weiter sinken. Für Sonntagmittag wurden 43 cm erwartet, für Montag früh nur noch 40 cm. Shootingstar Jan Diamondé steht kurz vor dem Wechsel von Fußball-Bundesligist RB Leipzig zu Real Madrid. Wie Kicker und Sky berichten, erhält RB eine feste Ablöse von 125 Millionen Euro. Sie könnte mit Bonuszahlungen auf 140 Millionen Euro ansteigen. RB bestätigte, dass Diamondé auf dem Weg nach Madrid zum Medizincheck sei. Der ivorische Außenstürmer war 2025 nach Leipzig gewechselt. Das waren die Nachrichten. Und damit zum Wetter und den Temperaturen von 13 Uhr. Brocken, fast wolkenlos, 16 Grad. Chemnitz stark bewölkt, 26 Grad. Dresden stark bewölkt, 28 Grad. Eisenach wolkenlos 26, Erfurt wolkenlos 26, Fichtelberg stark bewölkt 23 Grad. Gera wolkig 27, Görlitz stark bewölkt 29 Grad, Halle 28, Leipzig wolkig 27 Grad. Magdeburg leicht bewölkt 26 Grad und Meiningen fast wolkenlos 25 Grad. Am Nachmittag vorwiegend heiter, von der Altmark bis zum Eichsfeld teils wolkiger. Höchstwerte 25 bis 31 Grad. Leicht böiger, auf Nordwest drehender Wind. In der Nacht klar oder locker bewölkt. Tiefstwerte 15 bis 9 Grad. Morgen heiter bis wolkig, im Norden und der Mitte Sachsen-Anhalts länger stark bewölkt, meist trocken. Höchstwerte 22 bis 26 Grad. Am Sonnabend viel Sonne, leicht steigende Temperatur. MDR Verkehrsdienst. Achtung, Autofahrer auf der B71 Magdeburger Ring zwischen Halberstädter Straße und Brennecke-Straße wird immer noch der Falschfahrer gemeldet. Ich wiederhole, B71 Magdeburger Ring zwischen Halberstädter Straße und Brennecke-Straße. Ein Falschfahrer, bitte fahren Sie äußerst rechts und überholen Sie nicht. Vorsicht auf der A4 Richtung Frankfurt zwischen Gera-Leumnitz und Gera, eine Dachbox auf der Fahrbahn. A2 Richtung Hannover zwischen Irxleben und Bornstedt, 4 Kilometer Stau. A4 Görlitz Richtung Dresden zwischen Salzenforst und Ohorn, stockender Verkehr. A9 Richtung Berlin zwischen Coswig und Kleinmarzenz, 8 Kilometer Stau. A13 Richtung Dresden zwischen Schönefelder Kreuz und Bestensee Stau und A36 Richtung Bernburg zwischen Stapelburg und Wernigerode Nord 4 Kilometer Stau. Soweit der MDR Verkehrsdienst, 14.04 Uhr.
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1: Um 16 Uhr mit Bernd Milde. Ziel der Drohnenattacke am Leipziger Flughafen war wahrscheinlich ein mit Munition beladenes ukrainisches Flugzeug. NDR, WDR und Süddeutsche Zeitung berichten, die Militärgüter seien kurz zuvor aus Frankreich angekommen und für den Weitertransport vorgesehen gewesen. Die Medien beziehen sich dabei auf einen Polizeibericht. Das sächsische Innenministerium konnte die Meldung bisher noch nicht bestätigen. In der Nacht zu Mittwoch war eine Drohne mit Sprengladung auf dem Flughafen entdeckt worden. In der Nähe befanden sich 4 ukrainische Flugzeuge. Der Flughafen Leipzig-Halle gilt als Umschlagplatz für Militärhilfe für die Ukraine. Der CDU-Geheimdienstexperte Marc Henrichmann hat mehr Tempo bei der Drohnenabwehr in Deutschland verlangt. Henrichmann sagte im MDR, die in Leipzig-Halle gefundene Drohne sei eine neue Dimension. Zum ersten Mal sei Sprengstoff eingesetzt worden. Die Technik entwickle sich schnell, weshalb man auch neue Abwehrtechniken brauche. Henrichmann sprach sich auch dafür aus, über neue Zuständigkeiten nachzudenken. Im Zweifel sollte nicht nur die Polizei zur Drohnenabwehr ermächtigt werden, sondern auch die Betreiber der kritischen Infrastruktur. Die Elbe in Magdeburg hat ihren niedrigsten Wasserstand seit Beginn der Messungen im Jahr 1727 erreicht. Laut Wasserstraßen- und Schifffahrtsverwaltung wurde der Wert am Vormittag am Pegel Strombrücke gemessen. Bereits in den kommenden Tagen könne der Wasserstand weiter sinken. Für Sonntagnachmittag würden 43 cm erwartet, für Montag früh nur noch 40 cm. Kreuzfahrtschiffe werden offenbar klimafreundlicher, doch besteht nach Ansicht von Umweltschützern weiter Verbesserungsbedarf. Das geht aus dem aktuellen Ranking des Naturschutzbundes Deutschland hervor. Demnach hat die Branche ihre Energieeffizienz verbessert und investiert verstärkt in Landstromanschlüsse. Allerdings dominiere weiterhin Schweröl als Kraftstoff. An der Umfrage hatten 12 Reedereien teilgenommen. 3 weitere antworteten nicht. Am besten schnitten die norwegischen Reedereien Havila und Hurtigruten ab. Hapag-Lloyd Cruises und Aida Cruises landeten im Mittelfeld. Shootingstar Jan Diamandé steht kurz vor dem Wechsel von Fußball-Bundesligist RB Leipzig zu Real Madrid. Wie Kicker und Sky berichten, erhält RB eine feste Ablöse von 125 Millionen Euro. RB bestätigte, dass Diamandé auf dem Weg nach Madrid zum Medizincheck sei. Der ivorische Außenstürmer war 2025 nach Leipzig gewechselt. Das waren die Nachrichten. Das Wetter. Und die Temperaturen von 15 Uhr. Artern leicht bewölkt 28 Grad, Dresden wolkenlos 29, Eisenach wolkig 26 Grad. Erfurt wolkig 27 Grad, Gardelegen stark bewölkt 25 Grad, Hoyerswerda wolkig 30 Grad. Magdeburg wolkig 27 Grad, Neuhaus am Rennweg fast wolkenlos 23, Oschatz fast wolkenlos 27 Grad. Plauen wolkig 28, Wernigerode wolkig 25 Grad und Wittenberg meldet 27 Grad. Am Abend zwischen Schleier und Quellwolken Sonnenschein, 20 bis 26 Grad, schwacher bis mäßiger Nordwestwind. In der Nacht gering bewölkt oder klar, Tiefstwerte 15 bis 9 Grad. Morgen heiter bis wolkig, im Norden und der Mitte Sachsen-Anhalts länger stark bewölkt, meist trocken, Höchstwerte 22 bis 26 Grad. Am Sonnabend viel Sonne und leicht steigende Temperatur. MDR Verkehrsdienst. Vorsicht auf der A2 Richtung Berlin. Zwischen Peine und Peine Ost ein defekter LKW auf der rechten Spur. A2 Richtung Hannover. Zwischen Irxleben und Bornstedt 6 Kilometer Stau plus 10 Minuten. Vorsicht auf der A9 Richtung Berlin. Zwischen Bitterfeld-Wolfen und Thurland liegen Möbelstücke und Fahrzeugteile auf der Fahrbahn. A9 Richtung Berlin zwischen Coswig und Kleinmarzehns 8 Kilometer Stau, jetzt 45 Minuten länger. Vorsicht auf der A38 Göttingen-Leipzig zwischen Leinefelde-Worbis und Breiten-Worbis läuft ein Hund auf der Fahrbahn. A72 Richtung Leipzig zwischen Zwickau-West und Zwickau-Ost 4 Kilometer Stau plus 20 Minuten. Soweit der MDR-Verkehrsdienst, 16.04 Uhr.
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1: Um 17 Uhr mit Ralf Valencia. Die Europäische Fußballunion UEFA droht weiterhin mit einem Boykott der FIFA-Weltmeisterschaft. Nach Angaben des Verbandes sind auch nach der gestrigen FIFA-Sitzung die Voraussetzungen für eine Rücknahme der Drohung nicht erfüllt. Die Vorschläge zum Verkauf der großen Turniere müssten endgültig zurückgezogen werden. Es müsse eine Zusicherung geben, dass solche Versuche nie wieder unternommen würden. Zudem sei das Vertrauen in FIFA-Präsident Gianni Infantino verloren gegangen. Dieser hatte vorgeschlagen, Anteile an der WM an private Investoren zu veräußern. Nach großem Widerstand lenkte er ein. Bundesverkehrsminister Stefan Bilger hat nach einer Konferenz zum Niedrigwasser mehrere kurzfristige Maßnahmen angekündigt. Laut Bilger sollen sie der Wirtschaft helfen, Lieferketten aufrechtzuerhalten. So werde mit den Ländern über Ausnahmen vom Sonntagsfahrverbot für Lkw bei besonders betroffenen Gütern gesprochen. Das Gleiche gelte für die schnellere Genehmigung von Schwertransporten. Die Bahn habe zugesichert, mehr Güter der vom Niedrigwasser betroffenen Industrie auf die Schiene zu bringen. Der CDU-Geheimdienstexperte Marc Henrichmann hat mehr Tempo bei der Drohnenabwehr in Deutschland verlangt. Henrichmann sagte im MDR, die in Leipzig-Halle gefundene Drohne sei eine neue Dimension. Die Technik entwickle sich schnell, weshalb man auch neue Abwehrtechniken brauche. Henrichmann sprach sich auch dafür aus, über neue Zuständigkeiten nachzudenken. Im Zweifel sollte nicht nur die Polizei zur Drohnenabwehr ermächtigt werden, sondern auch die Betreiber kritischer Infrastruktur. Wegen verbotener Absprachen bei der Reparatur von Straßen in ganz Deutschland hat das Bundeskartellamt Geldbußen in Millionenhöhe verhängt. Wie die Behörde mitteilte, sollen 6 Unternehmen insgesamt 60 Millionen Euro Strafe zahlen. Sie hätten sich über Jahre zahlreiche Aufträge der öffentlichen Hand gegenseitig zugespielt. Dazu hätten sie den Markt unter sich aufgeteilt und dies durch Schutzangebote abgesichert. Shootingstar Yen Diomand wechselt von Fußball-Bundesligist RB Leipzig zu Real Madrid. Beide Vereine bestätigten den Transfer des 19 Jahre alten Nationalspielers der Elfenbeinküste. Er soll RB eine Ablösesumme von mindestens 125 Millionen Euro einbringen. Sie könnte mit Bonuszahlungen auf 140 Millionen Euro ansteigen. Diomand war vom 2025 von Cide Le Jeunet nach Leipzig gewechselt. Das waren die Nachrichten. Und nun zum Wetter mit den Temperaturen von 16 Uhr. Auf dem Brocken bedeckt bei 16 Grad. Chemnitz wolkenlos bei 28. Dresden heiter 29, Eisenach wolkig 25, Erfurt wolkig 28. Auf dem Fichtelberg heiter bei 25 Grad. Gera wolkig 27, Görlitz sonnig 30, Halle 29, Leipzig wolkig bei 29 Grad, Magdeburg wolkig 27 und Meiningen ebenfalls wolkig bei 27 Grad. Die Vorhersage: in der Nacht locker bewölkt oder klar und trocken, Tiefstwerte 15 bis 9 Grad. Morgen viel Sonne und lockere Quellwolken, am Nachmittag von Nordthüringen bis nach Sachsen-Anhalt zum Teil stark bewölkt, aber meist trocken, Höchstwerte 22 bis 27 Grad und leicht böiger Nordwestwind. Am Sonnabend heiter, trocken und sommerlich warm. MDR Verkehrsdienst, A2 Richtung Hannover, zwischen Irxleben und Alsleben, 12 Kilometer stockender Verkehr an der Baustelle, hier dauert es eine Viertelstunde länger. Vorsicht auf der A9 Richtung Berlin, zwischen Dessau Süd und Dessau Ost liegt eine Matratze auf der rechten Fahrspur. A9 Richtung Berlin, zwischen Coswig und Kleinmarzens, 8 Kilometer Stau mit einer Dreiviertelstunde Verzögerung. Die A9 Richtung München ist zwischen Köselitz und Coswig gesperrt, hier landet gerade der Rettungshubschrauber und es gibt entsprechend auch Stau. A13 Richtung Dresden, zwischen Schwarzheide und Ruhland steht ein defekter Pkw auf der rechten Fahrspur in der Baustelle. A72 Richtung Leipzig, zwischen Stolberg Nord und dem Kreuz Chemnitz, stockender Verkehr an einer Baustelle, hier mit einer Viertelstunde Verzögerung. Im Erzgebirgskreis ist die Straße zwischen Kretscham und Neudorf nach einem Unfall gesperrt und geblitzt wird auf der A73 Richtung Bamberg zwischen Eisfeld Süd und Coburg. Soweit der MDR Verkehrsdienst, die Zeit 17.05 Uhr.
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3: Um 18 Uhr mit Ralf Valencia. Nach der Entdeckung einer Sprengstoffdrohne gibt es unterschiedliche Berichte zur Landung der ukrainischen Flugzeuge auf dem Leipziger Flughafen. Mehrere Medien hatten berichtet, dass eine der Maschinen Munition für die Ukraine transportiert habe. Das wurde vom sächsischen Innenminister Armin Schuster und CDU-Innenpolitiker Detlef Seif dementiert. Seif sagte, er habe ohne Ausnahme die Information bekommen, dass sich weder Munition noch Waffenmaterial in der Maschine befunden hätten. Die Deutschen blicken mehrheitlich skeptisch auf die Umbildung der Bundesregierung. Laut dem ARD-Deutschland-Trend sagte eine Mehrheit von 68%, die Regierung werde genauso schlecht oder schlechter arbeiten als bisher. Kanzler Friedrich Merz hatte nach dem Rückzug von Unionsfraktionschef Jens Spahn die Ministerämter teilweise neu besetzt. In der Sonntagsfrage rutschten CDU/CSU um einen Punkt auf 21% ab. Die AfD verbesserte sich leicht auf 28%. Die Grünen bleiben bei 15%, die SPD bei 12% und die Linke bei 11%. Bundesverkehrsminister Stefan Bilger hat nach einer Konferenz zum Niedrigwasser mehrere kurzfristige Maßnahmen angekündigt. Laut Bilger sollen sie der Wirtschaft helfen, Lieferketten aufrechtzuerhalten. So werde mit den Ländern über Ausnahmen vom Sonntagsfahrverbot für Lkw bei besonders betroffenen Gütern gesprochen. Das Gleiche gelte für die schnellere Genehmigung von Schwertransporten. Die Autobahngesellschaft sei angewiesen, Ausweichverkehr möglichst nicht durch Baustellen auszubremsen. Die Bahn habe zugesichert, mehr Güter der vom Niedrigwasser betroffenen Industrie auf die Schiene zu bringen. Die Europäische Fußballunion UEFA droht weiterhin mit einem Boykott der FIFA-Weltmeisterschaft. Nach Angaben des Verbands sind auch nach der gestrigen FIFA-Sitzung die Voraussetzungen für eine Rücknahme der Drohung nicht erfüllt. Die Vorschläge zum Verkauf der großen Turniere müssten endgültig zurückgezogen werden. Es müsse eine Zusicherung geben, dass solche Versuche nie wieder unternommen würden. Zudem sei das Vertrauen in FIFA-Präsident Gianni Infantino verloren gegangen. Der tödliche Zusammenstoß der Frachtschiffe Verity und Policy 2023 in der deutschen Bucht ist durch mehrere Dinge ausgelöst worden. Das geht aus einer Stellungnahme der Bundesstelle für Seeunfalluntersuchung in Hamburg hervor. Sie listet Fehlentscheidungen, missverständlicher Kommunikation, problematische Verkehrsführung und eine unterbesetzte Verkehrszentrale auf. Bei dem Zusammenstoß auf der Nordsee starben damals 5 Seeleute. Das Stückgutschiff Verity sank. Das waren die Nachrichten. Und nun zum Wetter mit den Temperaturen von 17 Uhr. Auf dem Brocken bedeckt bei 15 Grad, Chemnitz klar 18, Dresden klar 29, Eisenach bedeckt 24, Erfurt wolkig 26, auf dem Fichtelberg leicht bewölkt bei 24 Grad. Gera leicht bewölkt 28, Görlitz leicht bewölkt 29, Halle 28, Leipzig stark bewölkt 29, Magdeburg wolkig 25 und Meiningen wolkig 24 Grad. Die Vorhersage? In der Nacht locker bewölkt oder klar und trocken, Tiefstwerte 15 bis 9 Grad. Morgen viel Sonne und lockere Quellwolken, am Nachmittag von Nordthüringen bis nach Sachsen-Anhalt zum Teil stark bewölkt, aber meist trocken, Höchstwerte 22 bis 27 Grad und leicht böiger Nordwestwind. Am Sonnabend heiter, trocken und sommerlich warm. MDR Verkehrsdienst, A2 Richtung Berlin, zwischen Allerengersleben und Alsleben 2 Kilometer Stau mit einer Viertelstunde Verzögerung. A9 Richtung Berlin zwischen Coswig und Kleinmarzens 5 Kilometer Stau mit einer Dreiviertelstunde Verzögerung. Die A9 Richtung München ist zwischen Köselitz und Coswig wegen Bergungsarbeiten gesperrt, hier zurzeit Stau. Nach Unfällen sind gesperrt im Erzgebirgskreis die Straße zwischen Kretscham und Neudorf und im Landkreis Gotha die Straße zwischen den Abzweigen Gospiteroda und Leina. Soweit der MDR-Verkehrsdienst, die Zeit 18.04 Uhr.
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1: Um 19 Uhr mit Ralf Valenschern. Die ukrainischen Transportmaschinen auf dem Flughafen Leipzig-Halle hatten zum Zeitpunkt der Drohnenattacke keine Munition geladen. Sachsens Innenminister Armin Schuster und der CDU-Innenpolitiker Detlef Seif dementierten anderslautende Berichte. Seif sagte, er habe ohne Ausnahme die Information bekommen, dass sich weder Munition noch Waffen in der Maschine befunden hätten. Die Mitteldeutsche Flughafen AG erklärte, die betreffenden Antonovs seien leer gewesen. Mehrere Medien hatten berichtet, eine der Maschinen habe Munition für die Ukraine transportiert. Die Deutschen blicken mehrheitlich skeptisch auf die jüngste Umbildung der Bundesregierung. Laut dem ARD-Deutschland-Trend sagte eine Mehrheit von 68%, die Regierung werde genauso schlecht oder schlechter arbeiten als bisher. Kanzler Friedrich Merz hatte nach dem Rückzug von Unionsfraktionschef Jens Spahn die Ministerämter teilweise neu besetzt. In der Sonntagsfrage rutschten CDU und CSU um einen Punkt auf 21% ab. Die AfD verbesserte sich leicht auf 28%. Die Grünen bleiben bei 15%, die SPD bei 12% und die Linke bei 11%. Bundesverkehrsminister Steffen Bilger hat nach einer Konferenz zum Niedrigwasser mehrere kurzfristige Maßnahmen angekündigt. Laut Bilger sollen sie der Wirtschaft helfen, Lieferketten aufrechtzuerhalten. So werde mit den Ländern über Ausnahmen vom Sonntagsfahrverbot für Lkw bei besonders betroffenen Gütern gesprochen. Die Autobahngesellschaft sei angewiesen, Ausweichverkehr möglichst nicht durch Baustellen auszubremsen. Die Bahn habe zugesichert, mehr Güter der vom Niedrigwasser betroffenen Industrie auf die Schiene zu bringen. Kreuzfahrtschiffe werden offenbar klimafreundlicher, doch besteht nach Ansicht von Umweltschützern weiter Verbesserungsbedarf. Das geht aus dem aktuellen Ranking des Naturschutzbundes Deutschland hervor. An der Umfrage des NABU hatten 12 Reedereien teilgenommen. 3 weitere antworteten nicht auf den Fragebogen. Demnach hat die Branche ihre Energieeffizienz verbessert und investiert verstärkt in Landstromanschlüsse. Allerdings dominiere weiterhin Schweröl als Kraftstoff. Am besten schnitten die norwegischen Reedereien Havila und Hurtigruten ab. Shootingstar Jan Diomande wechselt von Fußball-Bundesligist RB Leipzig zu Real Madrid. Beide Vereine bestätigten den Transfer des 19 Jahre alten Nationalspielers der Elfenbeinküste. Er soll RB eine Ablösesumme von mindestens 125 Millionen Euro einbringen. Sie könnte damit Bonuszahlungen auf 140 Euro ansteigen. Diomande war 2025 von Sidi Le Jané nach Leipzig gewechselt. Das waren die Nachrichten. Und nun zum Wetter mit den Temperaturen von 18 Uhr. Auf dem Brocken wolkig bei 15 Grad. Chemnitz sonnig 27, Dresden sonnig 28, Eisenach bedeckt 23, Erfurt wolkig 24, auf dem Fichtelberg heiter bei 23 Grad. Gera sonnig 26, Görlitz sonnig 29, Halle leichter Regen 26, Leipzig stark bewölkt 28, Magdeburg wolkig 24 und in Meiningen wolkig bei 23 Grad. Die Vorhersage: In der Nacht locker bewölkt oder klar und trocken, Tiefstwerte 15 bis 9 Grad. Morgen viel Sonne und lockere Quellwolken, am Nachmittag von Nordthüringen bis nach Sachsen-Anhalt zum Teil stark bewölkt, aber meist trocken. Höchstwerte 22 bis 27 Grad und leicht böiger Nordwestwind. Am Sonnabend heiter, trocken und sommerlich warm. Sonnenuntergang in Halle ist 20.52 Uhr, Sonnenaufgang morgen ist um 5.45 Uhr. MDR Verkehrsdienst A2 Richtung Berlin zwischen Allerengersleben und Alsleben. Stockender Verkehr mit 10 Minuten Verzögerung. A9 Richtung Berlin zwischen Münchberg Süd und Münchberg Nord. Stau nach einem Unfall. A9 Richtung Berlin zwischen Dittersdorf und Lederhose. Stau wegen Bergungs- und Reinigungsarbeiten mit einer Dreiviertelstunde Verzögerung. A9 Richtung Berlin zwischen Bad Klosterlausitz und Reußig. 4 Kilometer Stau und 20 Minuten Verzögerung. A9 Richtung Berlin zwischen Coswig und Kleinmarzins, 3 Kilometer Stau, 20 Minuten Verzögerung. A9 Richtung München zwischen Kleinmarzins und Coswig, 11 Kilometer Stau nach einem Unfall. Hier dauert es über eine Stunde länger. Die B175 Glauchau-Rochlitz ist in Schlagwitz nach einem Unfall gesperrt. Und in Leipzig in der Saturnstraße zwischen dem Kreisverkehr und der Uranusstraße Behinderungen wegen eines Feuerwehreinsatzes. Geblitzt wird auf der A4 Richtung Frankfurt zwischen Rüdersdorf und Hermsdorf Ost. Soweit der MDR Verkehrsdienst. Die Zeit 19.05 Uhr.
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1: Um 20 Uhr mit Ralf Valencia. Die Bundesanwaltschaft hat die Ermittlungen zur Sprengstoffdrohne am Flughafen Leipzig-Halle übernommen. Die Karlsruher Behörde gab zur Begründung an, es gebe den Verdacht des versuchten Herbeiführens einer Sprengstoffexplosion und des gefährlichen Eingriffs in den Luftverkehr. Die Tat sei geeignet, die äußere und innere Sicherheit der Bundesrepublik zu beeinträchtigen. Die Drohne war in der Nacht zu Mittwoch auf dem Airport entdeckt worden. Sachsens Innenminister Armin Schuster erklärte, die Antonov-Flugzeuge, die möglicherweise angegriffen werden sollten, hätten keine Munition geladen. Mehrere Medien hatten dies zuvor berichtet. Die Deutschen blicken mehrheitlich skeptisch auf die jüngste Umbildung der Bundesregierung. Laut dem ARD-Deutschland-Trend sagt eine Mehrheit von 68%, die Regierung werde genauso schlecht oder schlechter arbeiten wie bisher. Kanzler Friedrich Merz hatte nach dem Rückzug von Unionsfraktionschef Jens Spahn die Ministerämter teilweise neu besetzt. In der Sonntagsfrage rutschten CDU/CSU um einen Punkt auf 21% ab. Die AfD verbesserte sich leicht auf 28%. Die Grünen bleiben bei 15%, die SPD bei 12% und die Linke bei 11%. Bundesverkehrsminister Steffen Bilger hat nach einer Konferenz zum Niedrigwasser mehrere kurzfristige Maßnahmen angekündigt. Laut Bilger sollen sie der Wirtschaft helfen, Lieferketten aufrechtzuerhalten. So werde mit den Ländern über Ausnahmen vom Sonntagsfahrverbot für Lkw bei besonders betroffenen Gütern gesprochen. Die Bahn habe zugesichert, mehr Güter vom Niedrigwasser betroffenen Industrie auf die Schiene zu bringen. Der Investor Apollo hat das Bieterrennen um die Übernahme des britischen Billigfliegers EasyJet gewonnen. EasyJet erklärte, es sei eine Einigung erzielt worden. Demnach bleibt Apollo bei seiner Offerte von umgerechnet rund 6,7 Milliarden Euro. Zuvor hatte die US-Investmentgesellschaft Castlelake ihr Angebot zurückgezogen. Kreuzfahrtschiffe werden offenbar klimafreundlicher, doch besteht nach Ansicht von Umweltschützern weiter Verbesserungsbedarf. Das geht aus dem aktuellen Ranking des Naturschutzbundes Deutschland hervor. Demnach hat die Branche ihre Energieeffizienz verbessert und investiert verstärkt in Landstromanschlüsse. Allerdings dominiere weiterhin Schweröl als Kraftstoff. Am besten schnitten die norwegischen Reedereien Havila und Hurtig Routen ab. Hapag-Lloyd Cruises und AIDA Cruises landeten im Mittelfeld. Das Wetter? In der Nacht an Nord- und Ostsee einzelne Schauer, am östlichen Alpenrand abziehende Gewitter. Sonst locker bewölkt oder klar und trocken, Tiefstwerte 17 bis 10 Grad. Morgen in der Nordhälfte wechseln bis stark bewölkt, örtlich einzelne Schauer. Sonst sonnig oder locker bewölkt, an den Alpen einzelne Gewitter, Höchstwerte 20 bis 30 Grad. Am Samstag oft heiter, am Alpenrand einzelne Schauer und wieder steigende Temperatur. Auch am Sonntag viel Sonne, am Nachmittag mehr Wolken, einzelne Hitzegewitter. Die Zeit 20.03 Uhr.
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2: Herzlich willkommen zum ARD Radio Festival, heute präsentiert von WDR 3. Ich bin Gela Birkenstedt. Mitten im Ruhrgebiet liegt Herne, wo einmal im Jahr im Herbst die renommierten Tage alter Musik stattfinden, die die Stadt Herne gemeinsam mit dem WDR veranstaltet. Zwei Konzerte der jüngsten Ausgabe habe ich für Sie. Das eine mit dem spanischen Barockensemble Alaire Español, das andere mit dem britischen A Cappella Sextett The Gesualdo Six. Festlich beleuchtet ist die Kreuzkirche in Herne beim Eröffnungskonzert. Die junge Sängerin Belén Baquero und das Ensemble Alaire Español treten in einem lichter Farbenspiel von Gold- und Rottönen auf. Geleitet wird die Gruppe von ihrem Cembalisten und Organisten Eduardo López Banzo. Seit vielen Jahren ist er ein gefragter Experte für spanische Barockmusik.
3: For some time I left it and I was doing Mozart and Bach and all this stuff. But now it came back to me. Especially the Spanish 17th century music, which is totally unknown and is plenty of beautifulness. And it's music made by one of the most important Kapellmeisters in Madrid, José de Torres.
2: López Banzo hat sich einige Zeit auch mit Mozart und Bach beschäftigt, sagt er. Aktuell interessiert ihn die spanische Musik des 17. Jahrhunderts. Da gibt es noch viele unbekannte, aber wunderschöne Werke zu entdecken, findet Banzo. Zum Beispiel von José de Torres, einem Kapellmeister am spanischen Königshof. Von ihm stammt unser Eröffnungsstück, Mortales Benita Berun Mysterio. Eine Sakramentskantate mit vielen lyrisch-zarten Momenten und auch hochvirtuosen Passagen.

0: Mortalis venit averum mysterio. Eine Abendmahlskantate von José de Torres zur glanzvollen Eröffnung. Mit der jungen spanischen Sängerin Belén Baquero und dem Ensemble Alaire Español unter Eduardo López Banzo. Die Tage alter Musik in Herne haben immer ein bestimmtes Motto. In diesem Fall die Welt und wir. Es geht um die vielen Spielarten des musikalisch-kulturellen Austausches. Komponisten und Komponistinnen werden ja oft durch Musik und Kompositionsstile anderer Länder und Kulturen inspiriert. Oder sie verwenden Elemente anderer Musikkulturen in ihren Werken. López Banzo und sein Ensemble Alaire Español schauen mit ihrem Konzert speziell auf den musikalischen Austausch zwischen dem barocken Spanien und seinen Kolonien in Mittelamerika.
1: In fact, in the concert there is a mixing of music which was brought to America by the Spaniards, but also some music which was the result of the cultural relations with the colonies, with America. And this music came to Spain.
0: Wie López Banzo hier beschreibt, ist die Musik also sowohl von Spanien in die lateinamerikanischen Kolonien gelangt, als auch umgekehrt von Lateinamerika nach Spanien. Von José de Torres, von dem wir gerade die Abendmahlskantate gehört haben, sind zum Beispiel etliche Stücke in zeitgenössischen Abschriften und Drucken im Kathedralarchiv von Antigua Guatemala überliefert. Die Stadt war bis in die 1770er Jahre hinein die Hauptstadt der spanischen Kolonien in Mittelamerika. Das Kathedralarchiv wird inzwischen in Guatemala Stadt aufbewahrt. Im Eröffnungskonzert in Herne nehmen López Banzo und sein Ensemble Alaire Español nicht nur den spanisch-lateinamerikanischen Musikaustausch um 1700 in den Blick, sie verfolgen auch den Weg, den damals die italienische Musik nach Spanien genommen hat. Zum Beispiel mit einer Sammlung römischer Triosonaten. Sie ist in der nordspanischen Stadt Jaca überliefert. Alaire Español spielt daraus jetzt die Sonate Nummer 3.

0: Das Ensemble Alaire Español mit einer italienischen Trio-Sonate aus einer alten spanischen Notenhandschrift. Das Manuskript ist benannt nach dem kleinen Städtchen Jaca in Nordspanien, denn im Archiv der Kathedrale dort ist es überliefert. Wer diese Sonate komponiert hat, ist allerdings nicht bekannt. Offenbar war derjenige aber sehr vertraut mit dem römischen Trio-Sonatenstil um 1700, den wir heute vor allem durch die Musik von Arcangelo Corelli kennen. Gleich hören wir das Ensemble Alaire Español mit noch einer Trio-Sonate, die an diesen Stil anknüpft. Francisco José de Castro hat sie komponiert. Das Wenige, das man heute über ihn weiß, verrät uns jetzt López Banfo.
1: It's supposed that probably he had some training with Arcangelo Corelli. That's almost sure. And he worked in the north of Italy, in the area of Brescia, near Milano. He was, in fact, a musician very much involved with the cultural activities of the Jesuits. And he composed music for the Jesuits, for their ceremonies and their colleges. And he published, at the end, 12 sonatas in the style of Corelli, dedicated to noblemen in Brescia.
0: De Castro hat viel für die Jesuiten gearbeitet, sagt López Banfo. Dass De Castro wahrscheinlich ein Schüler von Corelli war, schließt man aus seiner Sonatensammlung, die sich im Stil sehr an Corelli anlehnt. Trattenimenti armonici da camera a tre heißt diese Sammlung. Hier daraus die erste Sonate. Sie beginnt mit einem ausdrucksstarken Vorspiel, in dem die beiden Violinstimmen eng miteinander verwoben sind.

0: Die Sonate Nummer 1 von Francisco José de Castro, einem Spanier mit Wahlheimat Italien, gespielt von Alaire Español unter Eduardo López Banzo. Das ARD Radio Festival, heute präsentiert von WDR 3 und mit einer Aufnahme von den Tagen Alter Musik in Herne. Mit der nächsten Musik reisen wir nochmal über den Atlantik nach Antigua, Guatemala. Das liegt rund 40 Kilometer südwestlich von Guatemala Stadt. Bis weit ins 18. Jahrhundert war Antigua nicht nur die Hauptstadt der spanischen Kolonien in Mittelamerika, es war auch eine blühende Wirtschafts- und Kulturmetropole. Das Herz von Antigua ist die Kathedrale San José. Dort gibt es im 17. und 18. Jahrhundert eine exzellente Musikkapelle, die mit spanischen und indigenen Musikern und Komponisten besetzt ist. Dabei lernen die Guatemalteken die spanische Musik quasi aus erster Hand kennen und die Spanier die Musik ihrer indigenen Kollegen. Von der sind sie so begeistert, dass sie viele Stücke in ihre spanische Heimat exportieren. So auch die Jacara, einen volkstümlichen Tanz. Eduardo López Banzo.
1: But the funny thing is that when it came to Spain, it was re-elaborated, made by the Spanish musicians, and again went back to America. It's the case, for instance, of the Jacara of Durón. It's a Jacara composed in Spain, but the Jacara itself is a dance and a song which was traditionally from the Mexico coast, and it still is sung there and played, also with the same instruments. These Jacaras, like the way they came to Spain, were plenty of rhythms which are all the time mixing to themselves.
0: Ganz schön kompliziert, was López Banzo da beschreibt. Die Jacara ist also ursprünglich ein Tanz aus Mexiko. Etliche spanische Komponisten haben sich davon inspirieren lassen. Zum Beispiel Sebastián Durón zu seiner Jacara de Navidad, einer Weihnachtsmusik. Doch die Wanderschaft der Jacara ist damit noch nicht zu Ende. Als Durons Jacara de Navidad nimmt sie ihren Weg wieder zurück nach Mittelamerika. Dort gehört das Stück heute zu den musikalischen Schätzen des Kathedralarchivs von Antigua, Guatemala. Wir hören Durons Jacara de Navidad jetzt mit Alaire Español unter Eduardo López Banzo und der Sopranistin Belén Vaquero in einer Aufnahme aus der Kreuzkirche in Herne.

0: Spanisches Temperament kombiniert mit Tanzrhythmen aus Mexiko. Die Chacara de Navidad von Sebastián Durón mit Belén Baquero und dem Ensemble Al Aire Español unter der Leitung von Eduardo López Banzo. Durón war Mitglied der Königlichen Kapelle in Madrid und ab 1701 sogar Hofkapellmeister. Der junge José de Torres spielt dort unter Durons Leitung Orgel und wird später ebenfalls Hofkapellmeister. Heiligabend 1734 passiert dann eine große Katastrophe. Im Königlichen Palast in Madrid, dem Real Alcázar, bricht ein Feuer aus, das zu spät entdeckt wird. 4 Tage wüten die Flammen. Danach stehen von der ehemals prächtigen Residenz nur noch die Grundmauern. López Banzo?
1: There are many histories that describe the fire and people throwing out a painting like Tiziano by the windows, but the music archive was totally burned. And we are sure that all the music which was composed by the masters of the end of the 17th century and the 18th century, the beginning of the 18th century, was burned in that fire.
0: Im Madrider Real Alcázar befindet sich damals eine kostbare Gemäldesammlung mit Werken unter anderem von Tizian und Diego Velázquez. López Banzo sagt, dass zeitgenössische Berichte beschreiben, wie die Bilder sogar aus den Fenstern geworfen wurden, um sie vor dem Feuer zu retten. Das umfangreiche Musikarchiv der Hofkapelle, das geht damals allerdings komplett in Flammen auf und damit auch die Musik von José de Torres. Er ist damals schon über 70 und hat in seinen vielen Jahren am Königshof unzählige Werke für die königliche Kapelle komponiert. Die Noten dazu, in der Regel sind das Torres Originalmanuskripte, die lagern bis zur Brandkatastrophe im königlichen Musikarchiv. Zwar sind auch Kopien und Druckausgaben im Umlauf, aber von den allermeisten Kompositionen gibt es eben nur das handschriftliche Original. In der Brandnacht wird also letztlich Torres musikalisches Lebenswerk vernichtet. Eine absolute Katastrophe für den betagten Komponisten. Wie umfangreich sein Oeuvre tatsächlich einmal war, tja, das lässt sich heute nicht mehr sagen. Immerhin 200 Werke sind in Kopien und Drucken überliefert. Viele werden heute ca. 8500 Kilometer Luftlinie westlich von Madrid im Archiv in Guatemala Stadt aufbewahrt. Darunter ein ganzer Schwung Kirchenkantaten. Die Sopranistin Belén Baquero und Al Aire Español musizieren von Torres jetzt Maria en ese cielo soberano. Maria ist in diesem erhabenen Himmel der Friedensbogen zwischen Gott und Mensch.

Belén Vaquero und das Ensemble Alaire Español unter Eduardo López Banzo mit der Kantate Maria en ese cielo soberano von José de Torres. Wir haben noch einmal eine Jácara für Sie, also einen Tanz aus Mexiko, umgearbeitet zu einem Gitarren-Solostück von Antonio de Santa Cruz. Über ihn weiß man heute kaum etwas. Nur, dass er ein spanischer Gitarrist und Komponist in der zweiten Hälfte des 17. Jahrhunderts war. Und dass er vor allem für sein Instrument komponiert hat, eben auch diese Jácara.

spanisch-mexikanische Gitarrenklänge von Antonio de Santa Cruz, eine Chacara, gespielt von Juan Carlos de Mulder. Mit dem nächsten Stück geht es wieder hoch in den Norden von Spanien, zurück nach Jaca. Die kleine Stadt liegt auf ca. 800 Meter Höhe in den aragonesischen Pyrenäen. Am westlichen Rand der Altstadt, eng eingebaut in die Häuserzeilen, steht die St. Petrus-Kathedrale. Sie ist die älteste romanische Kathedrale in Spanien. Zu ihrem Archiv gehört eine Sammlung mit italienischen Triosonaten unbekannter Herkunft. Daraus spielt Alaire Español jetzt die Sonate Nummer 1.

0: Italienische Musik aus Spanien. Die Sonate Nummer 1 aus dem sogenannten Jaca-Manuskript mit dem Ensemble Lyra Español unter Eduardo López Banzo. Wer das Stück komponiert hat, ist nicht überliefert, wie überhaupt zu keiner Sonate im Jaca-Manuskript ein Komponist angegeben ist. Mit einer Kantate von José de Torres schauen wir jetzt wieder nach Lateinamerika, und zwar nach Antigua, Guatemala. Zum Archiv der Kathedrale dort gehört die bedeutendste und älteste Notensammlung aus Mittel- und Südamerika. Sie enthält einen ganzen Schwung Kantaten von Torres. Eduardo López Banzo?
1: I think they honestly describe the quality of the music at that time in Spain and the special characteristics of this repertoire, with this mixture of Italian music, Spanish music and street music. For instance, there is one cantata at the end of the concert which ends with a Sevillanas. It's a dance with plenty of rhythm and plenty of fire. And this is street music incorporated into cult repertoire.
0: Der Mix aus italienischem und spanischem Stil, kombiniert mit volkstümlichen Klängen, der ist typisch für die Musikszene in Spanien um 1700, sagt López Banzo. Bestes Beispiel dafür ist Torres' Kantate A el Abismo de Gracia. Sie endet mit einer sogenannten Sevillana. Das ist ein Volkstanz, den man auch im Flamenco-Repertoire begegnet. Der Text von Torres' Kantate beschreibt mit poetischen Bildern die Schönheit und Reinheit der Jungfrau Maria. Besonderes Highlight ist die zweite Arie, in der die Sängerin Belén Baquero vom zarten Pizzicato der Streicher begleitet wird. Den Abschluss macht dann besagte Sevillana mit viel Temperament und feurigen Rhythmen.

0: Temperamentvoll geht es zu in der Kreuzkirche in Herne mit der Marienkantate A El Abismo de Gracia von José de Torres, musiziert von Belén Baquero und dem Ensemble Alaire Español unter Eduardo López Banzo. 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Das gerade war das Eröffnungskonzert von den Tagen alter Musik in Herne 2025. Das Festival ist eines der ältesten und bedeutendsten für alte Musik weltweit. Dieses Jahr im November wird die 50. Ausgabe gefeiert. Die Tage alter Musik in Herne werden schon seit vielen Jahren gemeinsam von der Stadt Herne und dem WDR veranstaltet. Festivalmittelpunkt ist das Kulturzentrum in Herne. Dazu kommen weitere Spielstätten, darunter die Flottmannhallen, ein beeindruckendes ehemaliges Industriedenkmal und die Kreuzkirche dicht beim Kulturzentrum. Dort fand letztes Jahr das Konzert mit Alaire Español statt. Und dorthin führt uns auch jetzt das zweite Konzert von den Tagen alter Musik in Herne. Mit der preisgekrönten A-Cappella-Gruppe The Gesualdo Six. Ihr Namenspatron ist der italienische Renaissance-Komponist Carlo Gesualdo. Owen Park, der Bassist und Leiter des Ensembles, stellt uns das Herrensextett jetzt kurz vor.
1: We are a British vocal ensemble with six singers that have been singing together since about 2014. The group was founded in Cambridge, which is an incredibly musical city in England, where there are lots of choirs that take place in the churches and the chapels around the city. But the difference for us was that we sang music by Gesualdo, one to a part. And that is just the most freeing experience to have this music, perhaps as it might have sounded and been performed. So it was a bit of an adventure and a voyage of discovery.
0: The Gesualdo Six hat sich 2014 in Cambridge gegründet, wo es ausgesprochen viele Chöre gibt, so Owen Park. Das Besondere an seinem Sängersextett ist, dass es Musik von Carlo Gesualdo mit nur einem Sänger pro Stimme aufführt, so wie es auch zu Gesualdos Zeit war. Für Owen Park ist das eine unglaublich wichtige Erfahrung und gleichzeitig auch eine Art Entdeckungsreise. Im Konzert aus Herne sind The Gesualdo Six nicht mit Musik von Gesualdo zu hören, sondern mit Motetten von englischen und franco-flämischen Renaissance-Meistern wie John Dunstable, William Byrd, Antoine Brumel und Guillaume Dufay. Mucksmäuschenstill ist es in der vollbesetzten Kreuzkirche, als das Sextett am Anfang seines Konzertes einen jahrhundertealten Gesang anstimmt, das Da Pacem Domine. Eine Bitte um Frieden.

0: Da Pacem Domine, gib Frieden, Herr. Auf dieser über 1000 Jahre alten gregorianischen Antiphon beruht die Musik, die das Ensemble The Gesualdo Six gerade gesungen hat. Nämlich eine schlichte, dreistimmige Motette von Gilles Banchois und eine klangvollere, vierstimmige von Antoine Brumel. Im Konzertprogramm von The Gesualdo Six geht es um einen Musikstil, der im 15. Jahrhundert ganz neu war und der damals von England auf das europäische Festland hinübergeschwappt ist. Die sogenannte Contenance Angloise. Das bedeutet so viel wie englische Art. Für die Menschen in der Renaissance war dieser Musikstil ausgesprochen modern. Darin werden Intervalle verwendet, die damals eigentlich noch als dissonant gelten, nämlich Terzen und Sechsten. Außerdem werden die Rhythmen geschmeidiger und die Musik beginnt zu fließen. Pionier dieses neuen Stils ist John Dunstable. Owen Park, der Bassist und Leiter von The Gesualdo Six,
1: Dunstable's a really interesting character, sort of arriving around the turn of the sort of 14th, 15th centuries. And his writing is so sort of deeply embedded in what was happening in England at the time. And it makes it interesting that so much of his music then made its way over to Europe. And he became very famous through this transmission of manuscripts as they went from these British courts and these British chapels. And they went over with the merchants and they went over with the musicians to continental Europe.
0: Dunstable ist eine interessante Persönlichkeit auf der Wende vom 14. zum 15. Jahrhundert, sagt Owen Park. Ein Großteil seiner Kompositionen war damals auch auf dem europäischen Festland bekannt und verbreitet. Etwa Dunstables Motette Veni Sancte Spiritus. Sie ist nicht nur in einem alten englischen Manuskript überliefert, sondern auch in einer Handschrift im italienischen Modena,

0: Fließende Melodien in John Dunstables Pfingstmotette Veni Sancte Spiritus, gesungen von The Gesualdo Six unter Owen Park bei den Tagen Alter Musik in Herne. Dunstable war ein ausgesprochen innovativer Komponist in der ersten Hälfte des 15. Jahrhunderts. Owen Park findet sogar, dass sich sein neuartiger Kompositionsstil bis ins 16. Jahrhundert hinein ausgewirkt hat.
1: And it's interesting that perhaps as we turn into the early 16th century with Thomas Tallis, in some of his Latin larger works, we get a sense that he is listening to people like Dunstable and trying to sort of respect their musical craft. Then he goes on and changes his musical style and the language of the church changes and it's in English and it's much simpler, much more focused.
0: Owen Park sagt, dass sogar noch Thomas Tallis vom rund 100 Jahre älteren Dunstable und dessen Kollegen

die britische A Cappella-Gruppe The Gesualdo Six unter Owen Park bei den Tagen Alter Musik in Herne mit einer Motette vom Franco-Flamen Loisy Compère, Quis Numerare Queat. Wer kann die Grausamkeiten zählen, die im Krieg begangen wurden? In dem Stück prangern die beiden Oberstimmen und der Bass die Kriegsgräuel an. Dazu singen die beiden Mittelstimmen das gregorianische Da Pacem Domine, Gib Frieden, Herr. Zwei verschiedene Texte im selben Stück gleichzeitig gesungen, wie hier bei Compère, das gibt es übrigens oft in der Vokalmusik der Renaissance. Genauso typisch für die Zeit damals, wenn eine oder mehrere bewegte Oberstimmen über einem sogenannten Cantus firmus erklingen, also über einer Choralmelodie in breiten Notenwerten. Auch das war in der Motette von Compère gerade zu hören. Etwas schlichter, dafür aber sehr innig, sind unsere nächsten drei Stücke. Das mittlere ist von Walter Fry, die Marienmotette Ave Regina Celorum. Sie war im 15. Jahrhundert so populär, dass sie sogar in der bildenden Kunst ihre Spuren hinterlassen hat, auf dem Altarbild einer Kirche auf Sizilien. Dieses Gemälde zeigt einen singenden Engel, der ein Notenblatt in der Hand hält, mit den ersten Takten aus Frys Motette. Das Ensemble The Gesualdo Six umrahmt Frys Motette mit zwei Werken von John Forrest und Jean Mouton, beide über einen Vers aus dem biblischen Hohelied, Tota pulchra es amica mea. Du bist schön, meine Freundin, und kein Makel ist an dir. Nektar tropft von deinen Lippen, Honig und Milch sind unter deiner Zunge.

0: Marienverehrung im alten England. Die Motette Ave Regina Celorum von Walter Fry. Und als Rahmen dazu zwei Motetten von John Forrest und Jean Mouton, beide über Verse aus dem biblischen Hohelied. Tota pulchra es amica mea, du bist schön, meine Freundin. Gesungen von The Gesualdo Six unter Owen Park. Wir kommen nochmal zu John Dunstable. Er ist im Konzertprogramm des Ensembles quasi der Dreh- und Angelpunkt. Durch die neuen Harmonien, die er und seine englischen Kollegen Anfang des 15. Jahrhunderts verwenden, entsteht ein voller und farbenreicher Klang. Außerdem glätten Dunstable und seine Kollegen den Rhythmus. Er ist nicht mehr so komplex und zackig wie im Spätmittelalter, sondern weicher und gleichmäßiger. In England ist man mit all diesen Neuheiten dem europäischen Festland ein gutes Stück voraus, weshalb der Stil von den Franzosen damals Contenance Angloise, englische Art, genannt wird.
1: It's a lovely way of saying it, isn't it? I'm not sure if we coined that. I doubt we did. Like the French gave us something to celebrate, I think. But I think, yeah, that so-called English sound was quite popular.
0: Owen Park liebt die Bezeichnung Contenance Angloise und er ist sich ziemlich sicher, dass die Franzosen sie extra für die Engländer erfunden haben. Wie man in Frankreich diesen neuen englischen Sound mit der eigenen Musiktradition verknüpft hat, das macht das Ensemble The Gesualdo Six mit den nächsten beiden Stücken hörbar. Zwei innigen Marienmotetten. Zuerst singen die sechs britischen Sänger Dunstables dreistimmiges Sub Tuam Protectionem, eine Motette mit wunderbar dahinfließenden Melodien. Dann folgt vom Franco-Flamen Antoine Brumel das vierstimmige Sub Tuum Presidium. Es ist etwas statischer im Klang, dafür aber sehr voll und weich in den Harmonien.

A Cappella-Kunst vom Feinsten. Das britische Ensemble The Gesualdo Six begeistert das Publikum in der Herner Kreuzkirche mit zwei Marienmotetten. Subtuam Protectionem von John Dunstable und Subtuum Presidium von Antoine Brumel. Für sein Konzert bei den Tagen Alter Musik in Herne hat The Gesualdo Six noch zwei sehr beeindruckende Werke ausgesucht. Und zwar von Adrian Willard und William Byrd. Beide vertonen darin eine geistliche Dichtung von Girolamo Savonarola. Der Dominikanermönch hat im 15. Jahrhundert gelebt und die Prunksucht und den Machtmissbrauch von Kirche und Klerus angeprangert, was Savonarola zum Verhängnis wurde. 1498 hat man ihn als Ketzer gehängt. Wenige Tage vor seiner Hinrichtung verfasst Savonarola eine Meditation über den Bußpsalm Miserere mei Deus. Sie beginnt mit den Worten In felix ego. Ich, Unglücklicher, von aller Hilfe verlassen, Himmel und Erde habe ich beleidigt. Wohin soll ich gehen? Wohin mich wenden? Zu wem fliehen? Der Franco-Flame Willard vertont den Text fast durchgehend gedeckt und schmerzlich. William Byrd macht ein halbes Jahrhundert später aus Savonarolas Dichtung ein sehr emotionales und facettenreiches Stück. Es spiegelt das ganze Spektrum der Gefühle von Schuld, Angst und Zorn bis zur Sehnsucht nach Barmherzigkeit wider. Um all das darzustellen, setzt Byrd zum Beispiel Einstimmigkeit gegen Mehrstimmigkeit. Oder er lässt die Musik um das Wort Misericordia kreisen, was Barmherzigkeit bedeutet. Hier also The Gesualdo Six, erst mit Willards Version, dann mit einem kurzen Stück von Gilles Banchois und schließlich mit Byrds langer Motette In felix ego.

Das britische Vokalsextett The Gesualdo Six in einer Aufnahme von den Tagen alter Musik in Herne. Mit Renaissance-Motetten aus England und aus dem franco-flämischen Raum. Gesualdo Six, das sind Guy James und Alistair Austin, Countertenor, Joseph Wicks und Josh Cooter, Tenor, Simon Grant, Bariton und der Bass Owen Park, der das Ensemble auch leitet. Zuletzt haben wir die Sechs mit William Byrds Motette in Felix Ego gehört. Nach dem beeindruckenden Stück ist klar, dass noch eine Zugabe folgen muss. Die beliebte Motette Onata Lux de Lumine von Thomas Tallis macht also den stimmungsvollen Abschluss.

Die britische A Cappella-Gruppe The Gesualdo Six mit ihrer Zugabe beim Konzert in der vollbesetzten Kreuzkirche in Herne. Der Motette Onata Lux de Lumine von Thomas Tallis. Zwei Konzerte von den 49. Tagen Alter Musik in Herne haben wir Ihnen heute präsentiert. Wir bleiben noch in England mit einem Stück von John Bannister. Er war ein hervorragender Geiger und Mitglied der Königlichen Hofkapelle unter Charles II. Das Ensemble Ground Floor musiziert von Bannister jetzt sogenannte Divisions upon a Ground. Im Barock war das eine beliebte Variationsform, bei der ein Melodieinstrument virtuose Improvisationen über eine gleichbleibende Melodie im Bass spielt.

Divisions Upon a Ground von John Bannister mit dem Ensemble Ground Floor. Um Divisions, also Variationen, handelt es sich auch beim nächsten Stück von Orlando Gibbons. Dances and Divisions heißt es. Die Variationen beruhen auf dem alten englischen Volkslied Go From My Window. Es spielt das Gamp-Ensemble Phantasm.

Das Ensemble Phantasm mit Musik vom englischen Barockkomponisten Orlando Gibbons. Dances and Divisions. Englisch ist auch unsere letzte Musik. Eine Pavane von Robert Johnson mit Jakob Lindberg an der Laute. Mein Name ist Gila Birkenstedt. Schön, dass Sie dabei waren beim ARD Radio Festival, das heute von WDR 3 kam. Ich wünsche Ihnen noch einen schönen Abend oder eine geruhsame Nacht und verabschiede mich schon einmal. Machen Sie es gut.

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1: Um 23 Uhr mit Tarek Yusbashi. Nach dem Fund einer Sprengstoffdrohne am Leipziger Flughafen hat die Bundesanwaltschaft die Ermittlungen übernommen. Bisher waren die Landesbehörden in Sachsen zuständig. Aus Baden-Baden ARD-Terrorexperte Holger Schmidt.
2: Es handele sich um einen schwerwiegenden Angriff auf die Transport- und Logistikinfrastruktur in Deutschland, erklärt Generalbundesanwalt Jens Rommel in einer Presseerklärung. Es besteht der Verdacht des versuchten Herbeiführens einer Sprengstoffexplosion und des gefährlichen Eingriffs in den Luftverkehr, so die Bundesanwaltschaft. Und sie spricht davon, dass es wohl zwei Drohnen waren, die am Dienstagabend am Flughafen Leipzig im Einsatz waren. Denn auch der Gegenstand, mit dem eine Frachtmaschine beim Durchstarten kollidiert sei, sei mutmaßlich eine Drohne gewesen, heißt es.
1: Bundesverkehrsminister Bilge hat wegen des Niedrigwassers in deutschen Flüssen mehrere Schritte angekündigt, um einen Gütertransport weiterhin zu ermöglichen. Vorgesehen sind mehr Genehmigungen für Schwertransporte auf den Straßen, geplante Bauarbeiten auf Autobahnen und an Schleusen sollen zurückgestellt werden. Und Bilge will mit den Ländern über Ausnahmen vom Sonn- und Feiertagsfahrverbot für Lkw sprechen. Rupert Wiederwald berichtet aus Bonn.
3: Damit möchte er die Möglichkeit schaffen, dass halt diese ganzen Güter, die ja normalerweise über den Rhein oder die Donau oder über andere Flüsse transportiert werden, dass diese Güter dann halt eben auf Lkw umgeladen werden können. Nur gleichzeitig muss man natürlich auch sagen, das, was so ein Schiff transportieren kann, das sind ja nicht 2, 3 oder 4 Lkw-Ladungen, sondern das sind in der Regel 20, 30, 40 bis zu 100 Lkw-Ladungen, über die wir da sprechen. Also das alles dann auf die Straße umzubringen, das wird am Ende nicht funktionieren.
1: Die AfD baut laut aktuellem ARD-Deutschland-Trend ihren Vorsprung zur Union weiter aus. Wäre am kommenden Sonntag Bundestagswahl, käme die Partei demnach auf 28%. Die Union verliert weiter an Zustimmung und kommt nur noch auf 21%. Die SPD liegt unverändert bei 12%, die Linke bei 11 und die Grünen bei 15. Mit der Bundesregierung zufrieden sind nur 13% der Befragten, 85 äußerten sich unzufrieden. Vor der Küste des Oman droht wegen eines auf Grund gelaufenen Öltankers eine Umweltkatastrophe. Die Organisation Greenpeace teilte mit, auf Satellitenbildern sei zu sehen, dass bereits Öl ausgelaufen ist. Es bildete sich ein Ölteppich, der doppelt so groß ist wie München. Der 270 Meter lange Tanker wird der russischen Schattenflotte zugerechnet. Er soll etwa 110.000 Tonnen Rohöl an Bord haben. Unklar ist, unter welcher Flagge das Schiff fährt. Das waren die Nachrichten. Das Wetter in Deutschland: nachts meist trocken bei 18 bis 7 Grad, morgen meist trocken, im Norden einzelne Schauer, Höchstwerte 19 bis 30 Grad, am Samstag viel Sonne, 22 bis 33 Grad und am Sonntag anfangs trocken, von Südwesten später Schauer und Gewitter, 25 bis 35 Grad. Es ist 23.03 Uhr.
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4: Mit Sophie Emilie BH. Herzlich willkommen. Heute geht es um Jazz und Care-Arbeit. Care-Arbeit beschreibt die Tätigkeiten des Sorgens und sich Kümmerns und meint zum Beispiel Kinderbetreuung oder Altenpflege, aber auch familiäre Unterstützung, häusliche Pflege oder Hilfe unter Freunden. Ich habe für diese Sendung mit Care-Arbeitenden, ExpertInnen, Forschenden, MusikerInnen, VeranstalterInnen und Initiativen gesprochen. Auch wenn der Begriff Care-Arbeit von grundsätzlich allen Formen der Fürsorge handelt, geht es in dieser Sendung vor allem um Elternschaft. Das ist tatsächlich die häufigste Form, in der Care-Arbeit geleistet wird. Elternschaft ist übrigens in der Popkultur längst angekommen. Rapperinnen zeigen selbstbewusst ihre Babybäuche. Die US-Sängerin Santi Gold spricht über die Isolation während des Lockdowns mit 3 Kindern, von belastenden Erfahrungen mit ihrem Beckenboden und davon, wie ihr die Musik geholfen hat, sich daraus zu befreien. Und die Indie-Folk-Musikerin Sharon van Etten nimmt ein Foto aus dem chaotischen Kinderzimmer für ihr Albumcover. Als Sinnbild für den kreativen Alltag. Eltern- oder Mutterschaft beeinflusst dabei auch hörbar den kreativen Prozess. Meg Remy, besser bekannt als US Girls, samplet die Geräusche ihrer Milchpumpe auf ihrem Album Bless This Mess.

0: Das vielleicht Wichtigste, was mir in meiner Recherche zum Thema Care-Arbeit aufgefallen ist, direkt am Anfang. Care-Arbeit geht ausnahmslos alle etwas an. Denn unabhängig davon, ob wir Care-Arbeit leisten oder nicht, sind wir alle, ob am Anfang oder am Ende unseres Lebens, abhängig von der Care-Arbeit, also von der Fürsorge anderer. Und um nochmal klarzumachen, worum es bei dem Begriff Care eigentlich wirklich geht, hier eine Definition der Wirtschaftswissenschaftlerin Bengi Akbulut.
1: Care-Arbeit ist eine elementare Form der Arbeit, die das soziale Leben aufrechterhält und das Fortbestehen jeder Art von sozialem System ermöglicht. Sie ist ein Bereich, aus dem wir alle schöpfen, um zu überleben. In diesem Sinne ist Care-Arbeit ein Gemeingut. Sie ist die grundlegendste Basis der sozialen Reproduktion, zu der wir alle beitragen und der wir alle unsere Existenz verdanken.
0: Diese Definition von Bengi Akbulut hat mir Saskia Beiler gezeigt. Beiler ist Wissenschaftlerin, Kuratorin und Autorin und forscht explizit an der Schnittstelle von Care und Kunst. Sie hat über caregebende Strukturen in der Kulturszene promoviert. Und sie erzählt mir, warum wir auch im Deutschen so oft den englischen Begriff Care verwenden.
2: Der englische Begriff Care ist einfach sehr viel umfassender oder auch vielfältig interpretierbarer als jetzt der deutsche Begriff zum Beispiel Pflege oder Kindererziehung. Also da merken wir, dass wir wie gefühlt von anderen Dingen sprechen. Ne? Also wenn ich jetzt von Pflegearbeitenden spreche oder von ErzieherInnen im Kindergarten oder von Müttern, die zu Hause unbezahlte Sorgearbeit machen, dann sprechen wir im Deutschen oder machen wir wie verschiedene Kategorien auf. Und aber im Englischen haben wir zum Beispiel den Begriff der Caregivers, also der Care-Arbeitenden, der Care-Gebenden. Und das schließt eigentlich all diese verschiedenen Facetten der Fürsorgearbeit mit ein.
0: Die Auseinandersetzung mit Care-Arbeit hat eine lange Vorgeschichte. Feministinnen der 1960er und 70er Jahre, zum Beispiel Silvia Federici mit ihrem 1975 erschienenen Text Wages Against Housework, haben den Grundstein gelegt. Sie machen damals zum ersten Mal sichtbar, wie sehr das kapitalistische Wirtschaftssystem auf unbezahlter Care-Arbeit beruht, also auf Kochen, Putzen, Kindererziehung und der emotionalen Fürsorge, die überwiegend Frauen leisten, ohne dafür entlohnt zu werden. Zentral ist dabei die Einsicht, dass diese Tätigkeiten zwar unbezahlt, aber trotzdem unverzichtbar sind. Sie sichern die Reproduktion von Arbeitskraft und sie stabilisieren damit das gesamte Wirtschaftssystem. Einen neuen Schub hat die Debatte dann durch die Corona-Pandemie bekommen. Als Kitas und Schulen geschlossen hatten, zeigte sich schlagartig, wie fragil die Erwerbswirtschaft ohne funktionierende Sorgeinfrastruktur ist. Ohne verlässliche Kinderbetreuung und Pflege gerät nicht nur das Privatleben, sondern auch das Erwerbsleben ins Wanken. Eltern, mehrheitlich Mütter, mussten ihre Arbeitszeit verkürzen oder teilweise sogar ihre Jobs aufgeben. Gleichzeitig gab es viele Diskussionen um die Situation in Krankenhäusern und Pflegeheimen. Stichwort systemrelevant. Wo Care-Leistende unter extremem Druck arbeiten, während ihre Bezahlung in keinem Verhältnis zur gesellschaftlichen Bedeutung der Tätigkeit steht. Und das sieht in der Musik ganz ähnlich aus, erzählt Saskia Beiler.
2: Hürden entstehen eigentlich überall dort, wo Sorgearbeit im Alltag, ich sage jetzt mal, unabdingbar wird. Das heißt, wenn wir uns Fragen nach Zeitlichkeiten oder nach Mobilität anschauen, dann sind das auch die Bereiche, an denen Ausschlüsse stattfinden. Ich erläutere das. Es ist zum Beispiel für viele Kulturschaffende und gerade im musikalischen Bereich unabdingbar, mobil zu sein, auf Tournees zu gehen, Konzerte an verschiedenen Orten zu haben. Und wenn wir aber eine Sorgeverpflichtung haben, zum Beispiel für kleine Kinder, dann ist das oft nicht möglich, beziehungsweise nur möglich, wenn weitere Unterstützungsangebote geleistet werden. Das kann entweder bedeuten, dass überhaupt es möglich ist, zum Beispiel die Kinder mit auf die Tour zu nehmen, eventuell eine weitere Betreuungsperson mitzunehmen. Das kann PartnerInnen sein oder eben auch jemand anderes. Das kann bedeuten, dass dann zum Beispiel auf diesen Tourneen, wenn es Wohnungen gibt, dass die überhaupt auch familienfreundlich sind. Das kann bedeuten, dass zum Beispiel die Kosten, diese Mehrkosten, die dort entstehen, auch von der Produktion oder als Produktionskosten mitkalkuliert werden.
0: Ein weiterer Punkt ist die Arbeitszeit. Die allermeisten Konzerte finden abends statt, also dann, wenn das Publikum nicht mehr arbeiten gehen muss. In dieser Arbeitszeit haben allerdings die Kitas und Schulen in der Regel geschlossen. Das bedeutet, es fehlen Strukturen, die es Eltern oder Menschen mit anderen Formen von Sorgeverantwortung ermöglichen würden, gleichberechtigt teilzuhaben.

0: Das war der Song Full Circle von Maria Reich. Maria Reich ist Komponistin und Musikerin und veröffentlicht Anfang Oktober ihr Album Care Works, aus dem wir hier schon mal einen kleinen Vorgeschmack geben dürfen. Ihr Album Care Works beschäftigt sich mit vielen unterschiedlichen Facetten von Care. Angefangen hat alles 2023 mit einem Antrag beim Berliner Senat.
1: Als ich diesen Antrag eingereicht habe, war ich gerade schwanger und war natürlich auch damit konfrontiert, dass in dieser MusikerInnenwelt und auch in dieser Jazzwelt jetzt so schwangere Personen auf der Bühne nicht so mega häufig sind. Und habe dann mich gefragt, was denn mein eigener Umgang damit sein soll. Und ich glaube, ich habe so ein bisschen die Tendenz, bei solchen Themen einfach so reinzugehen.
0: Maria Reich geht in die Offensive. Für Careworks bringt sie ihre beiden Hauptprojekte zusammen. Zum einen ihre Band mit Bernhard und Peter Meyer sowie Max Sandner und zum anderen Reichs Streichquartett, mit dem sie die Schnittstelle von zeitgenössischer Musik und Improvisation verhandelt. Damit bringt sie zwei Ensembles zusammen, die eigentlich in unterschiedlichen Klangwelten zu Hause sind.
1: Für mich hat es auch einfach dieses Thema gut abgebildet, weil ich dachte, okay, also ich kann Sachen in der Band machen, die kann ich nicht so gut in dem Streichquartett machen. Da gibt es eine bestimmte Freiheit, eine bestimmte Roughness auch und ja, eine ganz andere Rolle auch meiner Geigenstimme in dieser Band. Und dann gibt es irgendwie diese Welt des Streichquartetts, die natürlich total die lange Geschichte auch hat und die aus einer bestimmten Ecke kommt, aber die ich ja auch auf die Art und Weise forme, wie es mich musikalisch interessiert, und sind aber schon recht unterschiedliche Klangwelten. Und das fand ich total reizvoll, gerade in dieser Welt von Care, die diese Ambivalenz in sich trägt von so Idealisierung, Romantisierung, Weichheit, alles in Pastell irgendwie so und gleichzeitig so eine harte Realität auch, also auch was Bedingungsloses und was so stark an die eigenen Grenzen geht, was sehr erschöpfend ist, was auch erbarmungslos ist auf eine Art und Weise. Und ja, ich hatte das Gefühl, dass sozusagen diese musikalischen Pole, die ich sowieso in meiner Projektarbeit habe, diese Welt so öffnen können.
0: In ihrem Album will Maria Reich dieses Spannungsfeld aufmachen. Die Musik ist sowohl politisch als auch persönlich. Die Klangwelten sind mal zart und warm, ein andermal ungestüm und rau. Auf einigen Stücken ist Reich nicht nur mit Geige und Bratsche zu hören, sondern auch, ganz ungewohnt, mit ihrer eigenen Stimme. Auf dem Song Unbehagen kommen ihre beiden Bands zusammen, Jazzquartett und Streichquartett.

0: Es gibt auch viel Angst in dem Feld, also Angst, nicht mehr gefragt zu werden, Angst, ja, aus Netzwerken rauszufliegen oder in bestimmte Netzwerke nicht reinzukommen. Ich habe natürlich auch tausende Geschichten gehört in meinem Umfeld von irgendwelchen Bookern oder Bookerinnen, die gesagt haben, ja, aber wenn du Kind bekommst, dann ist es vorbei.
1: Das, was die Musikerin Maria Reich da beschreibt, ist nicht nur ein diffuses Gefühl, sondern ein System. Nachweislich verläuft die Karriere von Frauen schlechter, wenn sie Kinder haben. Die Motherhood Lifetime Penalty beschreibt die Einkommenslücke zwischen kinderlosen Frauen und Müttern. Mütter mit einem Kind erzielen im Vergleich zu kinderlosen Frauen durchschnittlich 40% weniger Einkommen. Bei Frauen mit drei oder mehr Kindern beträgt die Motherhood Lifetime Penalty nahezu 70%. Dass Muttersein für Maria Reich trotzdem natürlich auch etwas Wunderschönes und extrem Bereicherndes ist, kommt auf ihrem Album Care Works immer wieder zum Ausdruck. Viele Stücke sind voller Wärme, mit zarten Melodielinien, einer sensiblen Begleitung und einem ruhigen, sicheren Puls. Eine besondere Ehrung für das Muttersein und eine sehr persönliche Komponente gibt es in dem Track Babas Song.
0: Der beginnt mit wie einem Field Recording, einer Handyaufnahme, die mir meine Mutter, die selber auch Musikerin ist, zugeschickt hat an dem Morgen, nachdem ich unseren Sohn geboren habe. Und daran knüpft eine Komposition an, oder es ist sozusagen eine Co-Komposition mit diesem ersten Teil von ihr und dem, was ich dann weiterspinne dort. Das ist zum Beispiel ein sehr persönlicher Schnipsel und gleichzeitig hat das immer auch eine politische Dimension. Also es geht auch um Sichtbarkeit. Ich weiß, dass zum Beispiel meine Mutter auch sehr viel auf Sichtbarkeit verzichtet hat, würde ich sagen. Hat natürlich viele Ebenen und Dimensionen, aber indem sie sich um uns gekümmert hat als Kinder. Und für mich hat es auch was von einer Ehrung, also ihr diesen Platz zu geben auf so einem Album sozusagen.

0: Elternsein ist laut der Philosophin L.A. Paul eine transformative Erfahrung. Das bedeutet, man muss es erlebt haben, um es zu verstehen. Es verändert die Lebenswelt einer Person so radikal, dass empathisches Einfühlen und der Verstand nicht ausreichen, um es begreiflich zu machen. Darüber schreibt auch die Autorin Jo Lücke in ihrem Buch Für Sorge. Und diese neue Erfahrung geht natürlich nicht spurlos an einem vorüber. Für Maria Reich ergeben sich daraus ganz neue Sichtweisen auf ihre Musik und ihr Musikerinnen-Dasein. Und natürlich auch Konflikte.
1: Die Art des Konfliktes ist doch noch mal anders, als ich dachte. Also es ist ein viel körperlicherer Konflikt. Es war zum Beispiel für mich ein großer Unterschied, auf der Bühne zu stehen, als ich noch viel gestillt habe und als ich abgestillt habe. Ich erinnere mich genau an das erste Konzert, als ich abgestillt hatte und auf der Bühne stand und so dachte, krass, das ist ja für mich ein ganz großer körperlicher Unterschied, jetzt hier auf der Bühne zu stehen. Also ich kann auch wieder total verschieden sein. Für mich war es so, dass ich plötzlich wieder eine ganz andere Kraft hatte auf der Bühne. Ich habe mich viel weniger so ins Scheinwerferlicht gezerrt gefühlt. Ich habe davor auch auf der Bühne schon gestanden, aber das hatte ganz oft so ein Gefühl von, was ist das eigentlich? Ist irgendwie absurd, was ich hier mache. Ich irgendwie nach 6 Monaten bei einem Festival im Schwarzwald gespielt und ich weiß noch, wie ich davor gestillt habe, dann zur Bühne, auf die Bühne und ich stand da und dachte so, das ist absurd, was ich hier mache. Trotzdem wollte ich es machen. Trotzdem haben wir das so organisiert, dass wir es machen, also dass es ging. Aber ich weiß zum Beispiel auch nicht, ob ich es nochmal so machen würde. Würde ich dann doch 2 Monate warten.
0: Nach unserem Interview schickt mir Maria Reich ein Foto. Es zeigt ein Buchcover. Und dazu schreibt sie, das beschreibt ganz gut, was ich meinte. Die Autorin Olga Raven schreibt in Meine Arbeit über Mutterschaft, Care-Arbeit und Künstlerinnen-Dasein. Wenn eine Mutter ihr Kind geboren hat, widerfährt ihr etwas Radikales. Das Kind, das vorher noch Teil ihres Körpers war, ist es nun nicht mehr, befindet sich aber weiterhin innerhalb ihres Bewusstseins. Wenn sie mit ihrem Kind zusammen ist, ist sie nicht sie selbst, sondern etwas anderes. Sie ist von einer ruhelosen Sehnsucht danach erfüllt, zu sich selbst zurückzukehren, sich vom Kind zu entfernen. Aber wenn sie nicht mit dem Kind zusammen ist, ist es, als würden Teile von ihr fehlen. Sie ist nicht sie selbst. Sie ist weder sie selbst noch nicht sie selbst. Von hier aus kämpft sie.

0: Neue Herausforderungen und Perspektiven durch die eigene Mutterschaft kennt auch Nadine Deventer. Sie ist 1977 geboren und leitet seit 2018 das Jazzfest Berlin. Sie ist die erste Frau in dieser Position in der über 60-jährigen Geschichte des Festivals. Im Jahr 2008 wurde sie ungeplant schwanger.
1: Ich bin ja nie ausgestiegen. Also ich kann es dir ganz genau sagen, wie es war. Ich habe als Freelancerin zum Glück noch Jobs gefunden, obwohl ich schwanger war. Ich habe meine Schwangerschaft aber auch verborgen, weil ich die garantiert sonst nicht bekommen hätte. Und das ist ja auch absolut legitim. Also da gibt es, wenn du in einem Angestelltenverhältnis bist, auch einen Schutz. Man darf nicht, weil man schwanger ist, einen Job nicht bekommen. Wenn ich jetzt aber schwanger irgendwo sitze und ich kriege einen Projektjob, der über ein paar Monate läuft, und so war das in meinem Fall, also als Freelancerin, dann hätte ich den sicher nicht bekommen, hätte ich gesagt, ja, in 5 Monaten kriege ich aber ein Kind. Also habe ich nichts gesagt. Und das war auch schon ein Riesenstruggle, den für mich auszufechten. Aber dieses Elterngeld, was man auch als Freelancerin bekommen kann oder als Künstlerin, das bezieht sich auf die 12 Monate vor der Entbindung. Und wenn du dann zu wenig oder kaum Einnahmen hattest, hast du damals 300 Euro bekommen pro Monat. Und deshalb ist es wirklich existenziell, auch weiter zu arbeiten.
0: Im Jahr 2008, als Nadine Deventer schwanger wird, wird in Deutschland das Unterhaltsrecht reformiert. Es verpflichtet Frauen, bereits 3 Jahre nach der Scheidung wieder zur vollen Erwerbstätigkeit. Aber auch 2 Elternfamilien sind häufiger als früher auf 2 Einkommen angewiesen. Das stellt die Soziologin Daniela Gruno fest. Sie schreibt: Die Erwerbstätigkeit verheirateter Frauen hat sich damit normativ vom Zuverdienst zur Notwendigkeit und von der Ausnahme zur Regel gewandelt. Da die Care-Arbeit aber größtenteils bei den Frauen verbleibt, wächst ihr Zeitdruck. Und deshalb ist es kein Einzelfall, dass Nadine Deventer ziemlich schnell nach ihrer Entbindung wieder zur Arbeit geht.
1: Die Veranstaltung hat 2 Monate nach der Entbindung stattgefunden. Und ich bin 6 Monate vorher eingestiegen und somit so ein bisschen meine Elterngeldbezüge sichern können. Habe aber noch die Pressekonferenz 2 Tage vor Entbindung mitgestaltet und gegeben und bin 3 Wochen nach Entbindung mit meinem Säugling ins Büro zurück.

0: Dieses Lied haben Eltern für ihr Baby geschrieben. Es ist Teil des Lullaby Projects der Carnegie Hall und dort schreiben schwangere und frisch gebackene Eltern gemeinsam mit professionellen Musikerinnen und Musikern persönliche Schlaflieder für ihre Babys. Das Projekt bringt Musik dorthin, wo Familien Unterstützung brauchen. Also in Krankenhäuser, Gesundheitszentren, Mutter-Kind-Einrichtungen, Obdachlosenunterkünfte oder Justizvollzugsanstalten. Inzwischen gibt es ähnliche Kooperationen in vielen Regionen der USA. Die Idee dahinter: Musik kann Bindung schaffen, Selbstvertrauen stärken und Familien in einer besonders prägenden Lebensphase begleiten. Die Komponistin und Violinistin Maz Swift hat viele Jahre im Lullaby Project gelehrt.
1: Everywhere in between, from people that are in prison to people that are in shelters.
2: Überall, von Menschen im Gefängnis, über Bewohnerinnen und Bewohner von Notunterkünften, bis hin zu werdenden Eltern in Krankenhäusern. Das Programm stand all diesen Menschen offen. Daraus ist eine ganze Reihe von Liedern entstanden. Die Teilnehmenden wurden anschließend sogar in ein Tonstudio eingeladen, wo sie selbst mitentscheiden konnten, wie ihr Stück interpretiert und aufgenommen werden sollte. So schloss sich auf schöne Weise der Kreis.

0: So das Thema Care-Arbeit, das kursiert ja schon seit einiger Zeit. Also ich habe mich mit so feministischer Literatur auseinandergesetzt, habe da viel grundsätzlich drüber gelesen, hatte aber tatsächlich nie so einen persönlichen Bezug dazu. Der Grund, ich habe keine offensichtliche Care-Arbeit geleistet. Und genau, das hat neulich eine Kollegin eben nochmal angesprochen. Die Frage, wann ist das wirklich so nach vorne gerückt? Natürlich, als ich selbst ein Kind bekommen habe und gemerkt habe, oh, da steckt aber sehr viel drin, und zwar eben nicht nur individuell, sondern auch strukturell.
1: Ella Rover ist Cellistin und Gründungsmitglied und Geschäftsführerin von Pro Musik, ein Verband, der sich seit 15 Jahren für freischaffende MusikerInnen einsetzt. Dabei geht es um eine faire und transparente Vergütung, aber auch eine bessere soziale Absicherung. Gerade entwickelt der Pro Musikverband einen Leitfaden für Elternschaft – mit wichtigen Infos über Elterngeld, Ausgleichszahlungen, Erwerbsmodelle und die zahlreichen bürokratischen Hürden.
0: In so einer vulnerablen Zeit, wo sowieso viele Dinge geplant und getan werden wollen, ist es eben oft so die Herausforderung zu viel, weshalb viele in die Situation kommen, dass sie zum Beispiel Elterngeld falsch beantragen oder falsch berechnen und dann am Ende wieder viel Geld zurückzahlen müssen. Und darum geht es uns vor allem, also die Leute davor zu schützen und ihnen quasi den bestmöglichen Start ins Elternwerden zu ermöglichen. Weil es halt sehr individuell ist, ne? Also es kommt total darauf an, wie ich quasi vorher mein Geld verdiene, wie ich dann berechne, was ich bekomme. Und dann muss ich jetzt auch meine persönliche Erfahrung mit der Elterngeldstelle sagen, also es ist gar nicht so, dass da eine schnelle, flexible Bearbeitung möglich ist, wenn man auch zum Beispiel mal was ändern will, was auch in unserem Beruf einfach passiert, dass sich Einkommenssituationen vielleicht doch nochmal verschieben. Jetzt kommt eine große Anfrage bei mir rein, bei meinem Partner nicht. Dann tauschen wir die Elterngeldaufteilung und sich klar zu machen, dass die Bürokratie einfach langsamer ist, dass man frühzeitig planen muss, frühzeitig durchgeben muss. Und das ist ein super wichtiger Faktor, dass man Rücklagen braucht, weil nicht immer direkt ausgezahlt wird. Auch ein ganz großes Problem tatsächlich.
1: Ella Rover ist es wichtig, dass bei allen strukturellen Nachteilen, mit denen Personen mit Care-Verantwortung konfrontiert sind, es auch einige positive Seiten von Care-Arbeit gibt. Gerade als freischaffende Musikerin.
0: Man hat viel Zeit. Als selbstständige Musikerin, auch mein Partner ist selbstständig, sind wir sehr flexibel, zum Beispiel, wenn mal was nicht gut läuft, umzuplanen. Was natürlich bei einem 9-to-5-Job überhaupt nicht möglich ist. Wir können sehr viel Zeit mit unserem Kind verbringen. Das ist super, super schön.

0: Das war ein Ausschnitt aus Das Summen meiner Teile von Max Andrzejewski. Er ist Schlagzeuger und Komponist und hat kürzlich für dieses Werk den Deutschen Jazzpreis in der Kategorie Komposition Arrangement des Jahres gewonnen. Das Summen meiner Teile ist eine Hommage an seine erste Komposition als Kind aus zufällig aufgemalten Strichen und Punkten. Inspiriert hat ihn dazu das vertiefte Spiel seiner Tochter. Andrzejewski ist Vater von zwei Kindern und lernt mit ihnen sehr viel über sich selbst.
1: Ich musste, glaube ich, sehr, sehr viel mir auch selber eingestehen, wie viel doch auch an irgendwie patriarchaler Prägung irgendwie dann doch trotz irgendwie einem noch so hehren großen Anspruch irgendwie doch verinnerlicht ist bei mir oder verinnerlicht war. Ich glaube schon, ich bin da wirklich viel besser geworden. Aber ich bin nun mal so aufgewachsen. Meine Mutter war einfach irgendwie zu Hause. Die ist dann wieder arbeiten gegangen, als ich irgendwie 10 geworden bin und meine Eltern sich getrennt haben. Und davor war die einfach nur zu Hause. Und so bin ich aufgewachsen. Und dass das, was mit mir gemacht hat, und dass das, was mit meinem Anspruch, mit meinem Gefühl zu, wie verhält sich irgendwie ein Vater als arbeitender Mensch, dass das irgendwie einfach verinnerlicht ist, das kann man einfach nicht von der Hand weisen. Das ist einfach, und das ist richtig krass. Also das ist auch ein richtig krasses Rausarbeiten aus diesen alten Prägungen.

0: Das Lied Lillen 1 hat Max Andrzejewski in seiner Elternzeit für sein Kind Lillen geschrieben, während das Baby schlief. Hier spielt er es mit seiner Band Hütte auf dem Album Reduce.
1: Ich habe das Gefühl, ich habe so einen anderen Fokus bekommen, dadurch, dass ich die begrenzte Zeit habe durch die Kinder. Also, dass ich wirklich so merke, ich habe jetzt von 9.30 Uhr, ich habe das Kind in der Kita abgegeben, ich habe das eine Zeit bis 14.30 Uhr, dann fahre ich wieder los und hole die ab. Ich habe diese 5 Stunden und kann mega fokussiert arbeiten.
0: Von diesem Gefühl berichten mir viele Eltern, mit denen ich für diese Sendung spreche. Durch die größer anfallende Care-Arbeit bleibt weniger Zeit für die eigene, kreative, künstlerische Arbeit. Trotzdem fühlen sich einige nun extrem produktiv. Sie erledigen Dinge deutlich schneller als vorher. Anderen fällt es einfacher, Entscheidungen zu treffen und Prioritäten zu setzen. Möchte ich mit dieser Band auf Tour gehen oder vielleicht lieber mein eigenes Projekt weiterverfolgen?

Der Song Ima, auf Deutsch Mutter, von Anat Cohen, interpretiert von Terry Lynn Carrington, Julian Lage und Nega Santos. Ohne Worte, aber dafür mit einer wunderbar warmen Melodie. Beim ARD Radio Festival Jazz geht es heute um Jazz und Care-Arbeit. Und jetzt kommen ein paar Zahlen. Frauen verbringen

0: im Durchschnitt 4 Stunden und 13 Minuten am Tag mit unbezahlter Arbeit. Männer arbeiten mit 2 Stunden und 46 Minuten etwa halb so viel unbezahlt. Diesen Unterschied nennt man Gender Care Gap, ähnlich wie zum Beispiel den Gender Pay Gap, der die unterschiedliche Bezahlung zwischen Männern und Frauen bezeichnet. In Deutschland liegt der Gender Care Gap bei 52,4%. Das ist allerdings der Durchschnittswert für die Gesamtbevölkerung. Paare mit Kindern haben einen Care Gap von 83,8%. Wobei die Lücke bei Menschen im Alter von 34 Jahren mit 110,6% am größten ist. Während Mütter in diesem Alterssegment täglich 5 Stunden und 18 Minuten Care-Arbeit leisten, reduzieren Väter mit kleinen Kindern im Vergleich zum Durchschnitt ihren häuslichen Einsatz auf 2 Stunden und 31 Minuten und erhöhen lieber stattdessen die Stunden im Job. Das schreibt Jo Lücke in ihrem Buch Für Sorge. In der Kunstwelt sind diese Zahlen noch drastischer. Für die Musikszene gibt es bisher kaum Zahlen. In Kanada gab es 2019 die umfassende Studie The Sound of Support: Exploring the Music Community's Caregiver Needs. Und die Zahlen sprechen für sich. 72% der Befragten aus der Musikbranche mussten bereits Jobs aufgrund ihrer Care-Verantwortung ablehnen. Mehr als die Hälfte berichtet, dass die Care-Arbeit ihre Karriereentwicklung einschränkt. 46% haben sogar überlegt, ob sie die Musikbranche verlassen, und 11% haben das bereits getan. Für Deutschland gibt es bisher keine vergleichbaren Studien, und genau das möchte die Initiative Music Family Hub ändern.
1: Es geht in der Studie darum, vor allem ein Stimmungsbild wirklich greifbar zu machen. Denn das, was uns passiert ist in den letzten 2 Jahren, seitdem wir so aktiv sind im Music Family Hub, ist, dass wir unglaublich viele persönliche Geschichten zugetragen bekommen haben. Schöne Erfahrungen, herausfordernde Erfahrungen, sehr traurige Erfahrungen, Geschichten über Diskriminierung, Geschichten über Selbstzweifel.
0: Nanja Ödi hat zusammen mit Pamela Bürger 2023 die Elterninitiative Music Family Hub gegründet. Aus dem Netzwerk ist schnell ein Startup geworden. Jetzt bietet der Music Family Hub Kinderbetreuung auf Festivals oder Feriencamps für Kinder an. Zum Beispiel auf der Bundeskulturkonferenz für Universal Music oder FREO, die Netzwerk- und Interessensvertretung für freie Ensembles und Orchester. Momentan führt Music Family Hub gemeinsam mit dem Musikforum Rheinland-Pfalz und der Music RLP Women eine Studie durch. Care Works in Music umfasst Themen zu Vereinbarkeit, beruflichem Selbstbild und strukturellen Anforderungen permanenter Verfügbarkeit. Obwohl die Studie noch läuft, gibt es bereits erste Zwischenergebnisse.
1: Das Betreuungssystem ist in Deutschland per se nicht schlecht, aber eben nicht ausgelegt auf die Kreativbranche, die ja eben nicht in 9-to-5-Zeiten arbeitet. Und ganz besonders nicht, wenn du selber auch noch Musikschaffende bist, deine Tourneen anders planen musst, deine Konzerte anders planen musst, wenn du darauf angewiesen bist, zu Netzwerken immer präsent zu bleiben. Aber auch hinter den Kulissen arbeitest du natürlich in einem anderen, ganz performativen, dynamischen Markt, der ja auch ein großes kreatives Potenzial natürlich birgt. Deswegen arbeiten wir da ja auch alle so gerne, und die sich eben nicht einfach in so festgelegten Rahmen, Zeitrahmen festhalten lässt. Ja, und das Betreuungsthema ist tatsächlich etwas, was sich wie so ein roter Faden durchzieht. Und das ist tatsächlich etwas, wo man sehr schnell schon mal für erste Abhilfe sorgen könnte.
0: Und es gibt weitere konkrete Folgen. Proben werden reduziert, Touren abgesagt, Auftritte nicht wahrgenommen. Wer Verantwortung für andere trägt, kann im Musikbusiness oft nicht mehr flexibel reagieren. Und genau diese Flexibilität ist zentral. Viele entwickeln eine defensive Karriereführung. Weniger Risiko, weniger Reisen, weniger Spontanität. Stattdessen der Versuch, sich auf planbare, sichere Projekte zu konzentrieren. Eine Anpassung, aber auch ein Verlust an Möglichkeiten. Das schreibt das Musikforum Rheinland-Pfalz auf seiner Website über die Studie. 70% der Befragten geben an, dass sich ihr berufliches Selbstbild durch Carework verändert hat. Eine Teilnehmerin der Studie schreibt: Musikerin sein funktioniert nur 100%ig. Alles andere wird sofort bestraft. Wer nicht am Ball bleibt, ist nicht präsent und steht nicht auf der Bühne. Genau deshalb sind Netzwerke wie Music Family Hub so wichtig. Und sie sind nicht allein. Seit Jahren setzen sich spartenübergreifend Initiativen wie Bühnenmütter, Mehr Mütter für die Kunst, Key Change oder K&K, Bündnis Kunst und Kind München, dafür ein, dass sich KünstlerInnen nicht zwischen Kind und Kunst entscheiden müssen. Saskia Beiler, die wir schon zu Beginn dieser Sendung gehört haben, forscht zu den sogenannten Caring Infrastructures und hat darüber promoviert. Und gemeinsam mit anderen das Caring Culture Lab gegründet.
2: Aus diesem Grund heraus haben wir auch das Caring Culture Lab gegründet, was eine digitale Plattform ist, die einerseits erstmal zeigt, welche Initiativen gibt es schon, um auch zu zeigen, wir sind nicht alleine, es gibt sehr viele von uns, und aber auch das Wissen aus diesen Netzwerken zu bündeln und kostenlos zur Verfügung zu stellen, also zum Beispiel die Maßnahmenkataloge, um dann dieses Wissen auch in die Institution bringen zu können und zu sagen, die Lösungen sind da, es braucht tatsächlich diese Umsetzung. Now.

0: Care-Arbeit ist die Voraussetzung dafür, dass unsere Gesellschaft funktioniert. Und damit auch dafür, dass Kunst entstehen kann. Gerade in der Musikszene, die von Flexibilität, Mobilität und permanenter Verfügbarkeit lebt, stoßen Menschen mit Sorgeverantwortung schnell an strukturelle Grenzen. Und gleichzeitig zeigt sich in all den Gesprächen für diese Sendung auch etwas anderes. Care verändert nicht nur die Lebensläufe, sondern auch die Musik. Care verändert Perspektiven, Prioritäten und Arbeitsweisen. Manchmal schmerzhaft, manchmal bereichernd und oft beides zusammen. Und darin liegt auch eine Chance. Kultur nicht länger als Bereich zu denken, der nur unter Bedingungen grenzenloser Verfügbarkeit funktioniert, sondern als Raum, der menschliche Abhängigkeiten und Bedürfnisse mitdenkt. Die Lösungen dafür sind längst da. Was fehlt, ist weniger die Erkenntnis als vielmehr die Bereitschaft, Strukturen tatsächlich zu verändern.
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Wie Fürsorge den Takt bestimmt. Das war eine Sendung über die Schnittstellen von Jazz und Care-Arbeit. 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Ich bin Sophie Emilie Beha, sage Danke fürs Zuhören, fürs Dabeisein und wünsche noch einen schönen Abend. Zum Abschluss dieser Sendung hören Sie Jazzmeier Horn mit dem Song Mother's Love.

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1: Um 24 Uhr mit Gudrun Skopin. Die Bundesanwaltschaft hat die Ermittlungen zu dem Drohnenvorfall auf dem Leipziger Flughafen übernommen. Diesen stuft die Anklagebehörde als schwerwiegenden Angriff auf die Infrastruktur ein. Es bestehe der Verdacht des versuchten Herbeiführens einer Sprengstoffexplosion und des gefährlichen Eingriffs in den Flugverkehr, hieß es aus Karlsruhe. Eine auf dem Flughafen sichergestellte Drohne war mit einem Sprengsatz versehen, der unschädlich gemacht werden konnte. Der sächsische Innenminister Schuster wies Berichte zurück, wonach eine ukrainische Frachtmaschine auf dem Flughafen mit Munition beladen war. Die Bundesregierung kommt nicht aus dem Stimmungstief. Dem neuen ARD-Deutschland-Trend zufolge sind weiter 85% der befragten Bürger mit der Arbeit der Koalition unzufrieden. Fast genauso viele bewerteten auch die Arbeit von Kanzler Merz negativ. Von der kürzlich erfolgten Kabinettsumbildung erwartet eine Mehrheit von 57% keine Verbesserung der Regierungsarbeit. In der Sonntagsfrage liegt die AfD mit 28% der Stimmen vorn. Lebenslange Haft und die besondere Schwere der Schuld, so lautet das Urteil des Oberlandesgerichts München im Fall des Anschlags auf eine Verdi-Kundgebung in der Landeshauptstadt im Februar vergangenen Jahres. Das Gericht bescheinigte dem angeklagten Afghanen einen absoluten Vernichtungswillen und sprach ihn des zweifachen Mordes und mehrfachen versuchten Mordes schuldig. Der 25-Jährige hatte mit seinem Auto Teilnehmer der Demonstration überfahren. Verkehrsminister Bilger will die Folgen des derzeitigen Niedrigwassers für die Wirtschaft abfedern. Bilger kündigte an, mit den Ländern über Ausnahmen von Sonntagsfahrverboten für Lkw zu sprechen. Auch sollen mehr Güter auf der Schiene transportiert werden. Mittel- und langfristig sollen die Wasserstraßen ausgebaut werden, sagte der Minister nach einem Treffen mit Vertretern von Unternehmen und Verbänden. Zum Sport. Bei der Schwimm-EM in Paris haben deutsche Athleten gestern 3 weitere Medaillen geholt. Jaden Eickermann gewann Silber im Turmspringen. Bronze sicherte sich der 2. deutsche Springer Ole Rösler. Zuvor hatten die Synchronspringerinnen Lena Henschel und Jette Müller Bronze geholt. Das Wetter in Deutschland. Die Nacht beginnt im Südosten mit teilweise kräftigen Schauern und Gewittern. Tiefstwerte in Oberbayern nahe 20 Grad, in westlichen Berglagen nur einstellige Werte. Am Tag oft sonnig. An den Alpen sind lokale Schauer oder Gewitter möglich. Temperaturen an der See um 20, im Süden stellenweise auch um 30 Grad. Am Wochenende wird es dann noch wärmer. Soweit diese Nachrichten. Abschließend die Zeit. Es ist 0:03 Uhr.
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3: Mit Constanze Fennel in dieser Nacht. Und durch die begleiten Sie in den ersten beiden Stunden heute Aufnahmen aus unseren BR-Archiven und natürlich auch unsere Klangkörper. Zu Beginn das Symphonieorchester des Bayerischen Rundfunks. Es spielt unter der Leitung von Sir Colin Davis das 2. Klavierkonzert in S-Dur Opus 32 von Karl Maria von Weber. Eine vom Komponisten gern präsentierte klingende Visitenkarte, oft und unter großem Beifall hat Weber es selbst interpretiert. Hier gibt jetzt der Pianist Gerhard Oppitz damit seine Visitenkarte ab. Viel Vergnügen und kommen Sie gut durch die Nacht.

Gerhard Oppitz war der Solist in Karl Maria von Webers zweitem Klavierkonzert in S-Dur, Opus 32. Im Januar 1995 hat er es gespielt im Herkulessaal der Münchner Residenz, zusammen mit dem Symphonieorchester des Bayerischen Rundfunks unter Sir Colin Davis. Als nächstes habe ich hier für Sie im ARD-Nachtkonzert Musik der Komponistin Fanny Hensel. Sie hatte eine Vorliebe für kleinere Formen, Lieder und kurze Klavierstücke. Als 29-Jährige hat sie sich an ihr erstes und einziges Streichquartett gewagt. Und das liebte auch ihr Bruder Felix Mendelssohn. Er schrieb: »Mein Lieblingsstück ist das Scherzo, doch gefällt mir auch sehr das Thema der Romanze.« Das ganze Werk in voller Länge, jetzt in einer Aufnahme mit dem Lark Quartett.

In Es-Dur steht das einzige Streichquartett von Fanny Hensel, ein kammermusikalischer Wurf der jungen Komponistin, hier interpretiert vom Lark Quartet. Gleich 1:50 ist es, Sie hören das ARD-Nachtkonzert, präsentiert von BR Klassik, jetzt mit Musik von Joseph Haydn. Seine 4. Sinfonie in D-Dur spielt das Symphonieorchester des Bayerischen Rundfunks für uns am Pult Bernhard Klee.

Joseph Haydns Sinfonie in D-Dur Nummer 4. Im Juli 1973 ist diese Aufnahme entstanden im Herkulessaal der Münchner Residenz. Bernhard Klee dirigierte das Symphonieorchester des Bayerischen Rundfunks. Das bekannte Volkslied »O du lieber Augustin«, aber so, wie Sie es wahrscheinlich selten zu hören bekommen, habe ich jetzt für Sie hier im ARD-Nachtkonzert. Es versteckt sich nämlich in der letzten der sechs Burlesken Opus 58 von Max Reger. Hier mit dem Klavierduo D'accord.

O du lieber Augustin. Der Komponist Max Reger hat dieses Volkslied humorvoll verarbeitet in seinen sechs Burlesken, Opus 58, für Klavier zu vier Händen. Und die hat hier das Duo d'Accord für uns gespielt. Weiter geht's mit geistlicher Musik von Georg Friedrich Händel. Zu seinen bekanntesten Tedeum-Kompositionen gehört das sogenannte Dettinger Tedeum. Ein glanzvolles Beispiel dafür, wie Händel den Ton für festliche Anlässe auf unerreichte Weise treffen konnte. Er schrieb es zum offiziellen Dankgottesdienst nach dem englischen Sieg in der Schlacht um Dettingen 1743. Wir hören den Chor und das Symphonieorchester des Bayerischen Rundfunks unter Hans-Martin Schneid. Die Solopartie singt Harald Stamm.

Applaus aus dem Herkulessaal der Münchner Residenz für Chor und Orchester des Bayerischen Rundfunks unter Hans-Martin Schneid. Am 14. Juni 1985 haben sie hier das Dettinger Tedeum von Georg Friedrich Händel aufgeführt, Werkeverzeichnis 283. Harald Stamm sang die Basspartie. Kurz vor 2 Uhr ist es und mit einem Lied ohne Worte von Felix Mendelssohn Bartholdy geht's Richtung Nachrichten hier im ARD Nachtkonzert.

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1: Um 2 Uhr mit Ronald Lessig. Nach dem mutmaßlichen Anschlagsversuch mit einer Sprengstoffdrohne am Flughafen Leipzig hat die Bundesanwaltschaft die Ermittlungen an sich gezogen. Grund sei die besondere Bedeutung des Falles, hieß es zur Begründung. Aus der Nachrichtenredaktion Astrid Rolle.
2: Die Bundesanwaltschaft spricht von tatsächlichen Anhaltspunkten, dass auf dem Flughafengelände eine Explosion herbeigeführt werden sollte. Dazu seien an der Drohne professioneller Sprengstoff und ein Zünder angebracht worden. Die Drohne war in der Nacht zum Mittwoch in der Nähe von ukrainischen Antonov-Flugzeugen entdeckt worden. Experten entschärften die Sprengladung. Die Ermittler gehen mittlerweile zudem davon aus, dass auch der Gegenstand, mit dem eine DHL-Frachtmaschine in der Luft zusammengestoßen ist, eine Drohne war. Laut Bundesanwaltschaft handelt es sich um einen schwerwiegenden Angriff auf die Infrastruktur in Deutschland.
1: 85% der Deutschen sind unzufrieden mit der Arbeit der Bundesregierung. Das zeigt der aktuelle ARD-Deutschland-Trend, für den Infratest DIMAP knapp 1300 Wahlberechtigte befragt hat. Auch die Regierungsumbildung wirkte sich nicht positiv aus. Aus Berlin Sabine Henkel.
3: Wenn am kommenden Sonntag Bundestagswahlen wären, würden CDU und CSU 21% erreichen, etwas weniger als im Juli. Die AfD kommt in dieser Umfrage auf 28%, das ist ein leichtes Plus. Alle anderen Parteien erreichen unveränderte Prozentzahlen. Die SPD 12, die Grünen 15 und die Linke 11%. Bundeskanzler Friedrich Merz hatte einige CDU-Posten neu besetzt, darunter das Gesundheits- und das Verkehrsministerium, außerdem in der Fraktion und im Kanzleramt.
1: US-Präsident Trump versucht erneut, das Recht auf Staatsbürgerschaft durch Geburt in den USA einzuschränken. Er unterzeichnete 2 Dekrete, die sogenannten Geburtstourismus verhindern sollen. Laut Trump kommen unzählige Frauen als Touristinnen getarnt zum Entbinden in die USA, damit ihr Kind die US-Staatsbürgerschaft erhält. Dies werde nun nicht mehr möglich sein. Erst im Juni hatte der oberste Gerichtshof einen ersten solchen Versuch Trumps für verfassungswidrig erklärt. Vor der Küste Mallorcas ist eine neue Rekordwassertemperatur gemessen worden. Westlich der Insel registrierte eine Messboje 33 Grad. Das ist der höchste Wert, der jemals in einem spanischen Gewässer ermittelt wurde. Im westlichen Mittelmeer liegen die Wassertemperaturen derzeit etwa 4 Grad über dem langjährigen Durchschnitt. Das waren die Nachrichten. Das Wetter in Deutschland. Häufig trocken, im Südosten letzte Schauer bei 18 bis 7 Grad. Am Tage meist trocken, im Norden einzelne Schauer, an den Alpen Gewitter bei bis zu 19 Grad in Nordfriesland und 30 Grad am Oberrhein. Am Samstag Sonne 22 bis 33 Grad. Es ist 2.03 Uhr.
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4: Mit Constanze Fennel in dieser Nacht. Schön, dass Sie dabei sind. Mit selten zu hörender Musik aus der französischen Romantik begrüße ich Sie zu Beginn dieser Stunde hier im Nachtkonzert. Napoleon Henri Reybert hat nicht nur am Pariser Konservatorium unterrichtet, sondern unter anderem auch 4 Sinfonien komponiert. Die 4. in G-Dur hören wir jetzt in der Ersteinspielung von Le Cercle de l'Harmonie unter Jérémy Rorer.